0: Ja, feines Herbstwetter erwartet uns heute. Jetzt in der Früh dauert es stellenweise noch, bis der Hochnebel verschwindet. Am Nachmittag tauchen auch ein paar Wolken auf. Insgesamt gibt es aber richtig viel Sonne heute. Dazu steigen die Temperaturen nochmal auf Höchstwerte von 17 bis 22 Grad. Morgen dann ein ganz anderes Bild, viele Wolken, und am Abend kommt eine Ladung Regen mit einer Kaltfront nach Südtirol. Noch ein Blick auf die Temperaturen. Jetzt in der Früh messen wir in Benz 0 Grad, in Welsberg 1 Grad, in Jenesien 5 und 8 Grad sind es in Milland.
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3: Guten Morgen aus der Landesverkehrsmeldezentrale. Es begrüßt Sie Karin Unterhofer. Die Jaufenbachstraße ist oberhalb von Kalch bis einschließlich Freitag wegen Sanierungsarbeiten gesperrt. Die Landesstraße bei Elln ist bis morgen Donnerstag jeweils von 7 bis 17 Uhr wegen Asphaltierungsarbeiten gesperrt. Die Umleitung erfolgt über die Gemeindestraße Montal-Elln. Auf der Gardertaler Stadtstraße bei Zwischenwasser Einbahnregelungen zeitweilige Sperren bis zu 10 Minuten wegen Arbeiten zur Minimierung der Steinschlaggefahr. Und auf der Landesstraße Blumau-Weidbruck in Seis Einbahnregelung von 7 bis 17 Uhr wegen Arbeiten. Allen, die unterwegs sind, gute Fahrt.
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Mittwoch, der 7. Oktober um 10 Minuten nach 7. Es ist wieder Mundartmacherzeit bei uns und heute wieder einmal mit mir, der Tanja. Schnappen Sie sich also am besten eine große Tasse Kaffee, was Nettes zum Anziehen und dann geht's rein in diesen neuen Mittwoch. Guten Morgen!

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1: So, mittlerweile haben wir hier im Studio auch schon den ersten Kaffee hinter uns und wir haben uns auch die Frage gestellt, mit was man denn nun am schnellsten wach wird. Sie kennen das, es ist morgens immer länger dunkel und die Augen fallen einem eigentlich schon beim zweiten Gähnen wieder zu. Tatsächlich ist da Kaffee wirklich das beste Mittel. Und da reicht auch schon ein ganz normaler Filterkaffee oder ein Espresso aus. Und dann ist man ganz schnell wach. Der schwarze Tee, der ist da etwas sanfter, der dauert etwas länger, dafür hat man auch nicht den Koffeinkick danach. Und ein kleiner Trick, wenn es morgens immer mehr dunkel wird, einfach direkt helles Licht anmachen oder ans Fenster gehen. Gerade wenn es draußen noch dunkel ist, dann hilft das unserem Gehirn beim Umschalten auf den Tag. Und jetzt wird es auch langsam hell draußen, also sollte es klappen mit dem Umschalten.

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7.29 Uhr. Wir haben den ersten Hit der Stunde für Sie. Der kommt von Vanessa Mai. Und der ist letztens was ganz Bescheuertes passiert. Sie wurde nämlich ausgeraubt. Jemand hat ihre ganzen Wertsachen über Nacht aus ihrem Auto geklaut. Ja, da waren Brieftaschen, Kreditkarten und noch vieles mehr dabei. Jetzt muss sie das alles erstmal ersetzen. Das macht ihr Ehemann Andreas Ferber. Dafür ist sie sehr dankbar. Und wir hören Vanessa Mai jetzt bei uns im Radio.

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1: Die letzten warmen Wochen gehen langsam dem Ende zu und ab morgen soll es richtig herbstlich werden. Mehr dazu aus der Landeswetterzentrale.
2: Guten Morgen vom Landeswetterdienst, begrüßt Sie Lukas Rastner. Ein Zwischenhoch sorgt heute für stabiles und freundliches Herbstwetter. Meist scheint von der Früh weg die Sonne mit nur wenigen Wolken am Vormittag. Im Laufe des Nachmittags ziehen aus Südwesten Wolkenfelder auf. Am Abend und in der Folgenacht kann es lokal auch etwas regnen. Die höchsten Temperaturen reichen von 17 Grad im oberen Bustertal bis 22 im Unterland, in 2000 Metern um 7 Grad. Der Donnerstag verläuft trüb und zeitweise nass. Erste Regenschauer gibt es bereits in der Früh und am Vormittag. Am Nachmittag und Abend breitet sich der Regen auf alle Landesteile aus. Mit Durchzug einer Kaltfront am Abend frischt teils kräftiger Nordwind auf. Auch am Freitag tut sich die Sonne noch schwer. Er verläuft wechselnd bis stark bewölkt. Der Nordwind schwächt sich im Tagesverlauf ab. Freundlicher mit Sonne und Wolken wird dann wieder das Wochenende. Zum Schluss die Temperaturen von 7 Uhr. Auer und Meran 10 Grad, 9 in Schlanders und Bozen, Brixen meldet 7 Grad, in Bruneck auf dem Reschen und dem Brenner jeweils 6 Grad, in Sterzing 5, Doblach 2 Grad, auf der Blose in 2500 Metern 1 Grad bei Windspitzen um 30 km/h aus Südwest, Innsbruck meldet 11 Grad, Lienz 5 und Trient 12 Grad. So viel zum Wetter, damit zurück ins Studio.
1: Vielen Dank für die Übersicht und hier geht es nun erstmal weiter mit den Bellamy Brothers. Es ist 20 vor 8.

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1: Mittwoch, der 7. Oktober, und das sagen die Sterne heute. Widder. Die Liebe nimmt Sie derzeit ganz schön gefangen und sorgt für intensive Gefühle. Genießen Sie die Nähe, ohne dabei den Blick für andere wichtige Dinge zu verlieren. Stier. Sprechen Sie offen über Ihre emotionalen Bedürfnisse und Sehnsüchte. Ein ehrliches Gespräch kann für mehr Nähe und gegenseitiges Verständnis sorgen. Zwillinge. Genießen Sie die schönen Seiten des Lebens und tanken Sie neue Energie. Ihre fröhliche Art wird ansteckend und reißt auch Ihr Umfeld mit. Krebs. Sie sind bereit, Ihre Meinung und Überzeugungen selbstbewusst zu vertreten. Bleiben Sie dabei offen für andere Ansichten und bewahren Sie Ihre Neutralität. Löwe. Jemand fordert Sie heraus und weckt damit Ihren Ehrgeiz. Sehen Sie das als Chance und testen Sie beruflich ruhig einmal Ihre Möglichkeiten aus. Jungfrau, gemeinsam lässt sich derzeit deutlich mehr erreichen als im Alleingang. Setzen Sie auf Teamarbeit und motivieren Sie auch Ihre Kollegen zum Mitmachen. Waage, in der Liebe wünschen Sie sich einen Menschen, dem Sie vollkommen vertrauen können. Zeigen Sie offen, wie wichtig Ihnen Verlässlichkeit und Nähe sind. Skorpion, Ihre Partnerschaft steht für Sie derzeit ganz oben auf der Liste. Mit Ihrer liebevollen Aufmerksamkeit sammeln Sie bei Ihrem Herzensmenschen viele Pluspunkte. Schütze, Ihre Ausstrahlung kommt derzeit besonders gut an und bleibt nicht unbemerkt.

0: Genießen Sie die Aufmerksamkeit und lassen Sie sich ruhig auf einen kleinen Flirt ein. Steinbock. Innere Ausgeglichenheit wirkt sich positiv auf Ihr Wohlbefinden aus. Bringen Sie zusätzlich frischen Schwung in Ihr Liebesleben, das tut Ihnen gut. Wassermann. Im finanziellen Bereich zeichnen sich günstige Veränderungen ab. Bleiben Sie aufmerksam und nutzen Sie eine gute Gelegenheit, wenn sie sich bietet. Fische. Zunächst können Sie auf die Unterstützung Ihrer Kollegen zählen. Danach ist Ihre eigene Stärke gefragt. Deshalb sollten Sie aufmerksam auf die richtigen Signale achten.
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1: Sechzigjähriger Südtiroler erstickt, Fall wirft viele Fragen auf. Landeshaushalt in den nächsten Jahren noch mehr Budget. Und die Hochnebel lösen sich auf, dann gibt es viel Sonne. Ich bin Marlies Winkler, guten Morgen.
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1: Es war eine tragische Entdeckung. Ein 60-jähriger Südtiroler ist tot in seiner Wohnung aufgefunden worden. Todesursache, er ist erstickt. Wie genau es dazu gekommen ist, wirft nun einige Fragen auf. Eine Theorie der Ermittler, es könnte ein sogenannter autoerotischer Unfall gewesen sein. Der Mann könnte also bei einem Sexspiel gestorben sein. Der Mann soll sich eine Plastiktüte über den Kopf gestülpt haben, bewusst um weniger Luft zu bekommen und sich so Vergnügen zu bereiten. Mord wird von den Ermittlern ausgeschlossen. Die Südtiroler Landesregierung plant, wie das Geld in den nächsten Jahren ausgegeben werden soll. Und es dürfte wieder viel Budget geben für den Landeshaushalt. 2027 könnten es 10 Milliarden Euro sein, noch einmal mehr als heuer. Die Landesregierung will dieses Geld wieder besonders in sozialen Bereichen einsetzen. Es soll mehr Hilfe für Seniorinnen und Senioren geben, für Familien und junge Menschen und für alle, die unter den steigenden Lebenshaltungskosten leiden. Große Investitionen soll es auch wieder in das Gesundheitswesen geben. In den nächsten Wochen werden die Details zum Haushalt 2027 bis 2029 ausgearbeitet und dann werden sie im Landtag vorgestellt. Tanken ist wieder etwas teurer, zumindest für Dieselfahrer. Vielleicht ist es Ihnen auch schon aufgefallen, Diesel kostet pro Liter nun wieder rund 6 Cent mehr. Grund dafür ist, dass der Tankrabatt der Regierung in Rom ausgelaufen ist und auch die Eni-Tankstellen können das trotz Preisdeckel nicht abfangen. Dort kostet Diesel jetzt 2,25 Euro und nicht mehr 2,19 Euro. Die US-Amerikanerin Krista Pike ist wieder ansprechbar. Das teilen ihre Anwälte mit. Die verurteilte Mörderin hat letzte Woche ja ihre Hinrichtung im Bundesstaat Tennessee überlebt. Tina Eck mit den Einzelheiten aus den USA.
3: Es ist wie ein schlechter Film. Zwei tödliche Giftspritzen hatte die 50-Jährige im Todestrakt von Tennessee überlebt. Dann kämpften die Ärzte im Krankenhaus um ihr Leben erfolgreich. Krista Pike ist auf der Intensivstation bei Bewusstsein und sie kann sprechen. Ihre Prognose ist weiter ungewiss, aber die Hinrichtung ging gehörig schief. Der Gefängnisdirektor nahm den Hut. Pike war wegen eines 30 Jahre zurückliegenden Mordes zum Tode verurteilt worden.
1: Wir schauen nach Deutschland. Dort gibt es Proteste. Der Grund dafür ist, dass zum ersten Mal ein AfD-Politiker als Landtagspräsident gewählt worden ist, und zwar im Landtag von Magdeburg in Sachsen-Anhalt. Der neue Landtagspräsident heißt Tobias Rausch und ist 35 Jahre alt. In Berlin hat die SPD deswegen einen spontanen Protestmarsch veranstaltet. Die Abgeordneten sind zusammen vom Bundestag durch das Brandenburger Tor zum Bibelplatz gelaufen. An dem Ort hatten die Nazis nach ihrer Machtergreifung rund 20.000 Bücher verbrannt. Und für uns heißt es heute ein letztes Mal Sonne genießen. Wie es mit dem Wetter weitergeht, hören Sie gleich.
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1: Ja, wir starten rein in einen sonnigen Herbsttag. Die erste Morgensonne hat die Wolken rot gefärbt. Wunderschön. Aktuell messen wir in Bruneck 5 Grad, in Sterzing 6, in Brixen 7, in Schlanders 8, in Meran 9 und in Bozen 10 Grad. 17 bis 22 Grad werden es heute maximal. Gegen Abend beginnt es stellenweise zu tröpfeln, morgen dann den ganzen Tag über trüb und nass. Am Abend rauscht eine Kaltfront durch.
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12: Aus der Landesverkehrsmeldezentrale begrüßt Sie Karin Unterhofer. Geduld brauchen Sie im Berufsverkehr. Vor allem in Fahrtrichtung Städte kommt es zu Verzögerungen. Derzeit in Richtung Meran auf der Finchgauer Stadtstraße zwischen Blaus und Döll und auf der Baseirer Stadtstraße ab der Tiroler Kreuzung. In Fahrtrichtung Bozen auf der Überitscher Straße ab St. Michael-Eppan und auf der Brenner Stadtstraße ab Leifers und ab Kardaun. In Richtung Brixen auf der Brenner Stadtstraße bei Klaus und in Richtung Bruneck auf der Arndaler Stadtstraße ab Geis. Die Jaufenpassstraße ist oberhalb von Kalch bis einschließlich Freitag wegen Sanierungsarbeiten gesperrt. Allen, die unterwegs sind, eine gute Fahrt.
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0: 11:08. Wir haben eine Eilmeldung aus Südtirols Straßen.
1: Aus der Landesverkehrsmeldezentrale Karin Unterhofer mit einer aktuellen Meldung. Auf der Schnellstraße Meran-Bozen in Fahrtrichtung Meran bei der Ausfahrt Eppan hat sich ein Unfall ereignet. Es kommt zu Behinderungen und Staus. Bitte haben Sie Geduld. Allen, die unterwegs sind, gute Fahrt.

Kein Handyempfang, kein Festnetz und trotzdem Hilfe holen? An 332 Feuerwehrhallen in Südtirol ist das jetzt möglich. Es werden nämlich öffentlich zugängliche Notruftaster angebracht. Sie sollen vor allem dann helfen, wenn die normale Kommunikation ausfällt. Zum Beispiel nach einem schweren Unwetter. Wenn Strom und Mobilfunk unterbrochen sind und gleichzeitig jemand dringend medizinische Hilfe braucht. Der Weg zur Feuerwehrhalle kann dann zur letzten Möglichkeit werden, einen Notruf abzusetzen. Beim Drücken des Tasters wird die zuständige Freiwillige Feuerwehr über einen Personenrufempfänger alarmiert. Die Einsatzkräfte stellen anschließend per Funk den Kontakt zur Landesnotrufzentrale her und leiten den Notruf weiter. Doch wie groß ist die Gefahr, dass jemand die Taste einfach aus Spaß drückt oder betrunken oder was auch immer? Ganz ausschließen, das lässt sich das wohl nicht. Wie oft das dann wirklich vorkommt, das muss sich erst zeigen. In jedem Fall erstmal eine gute Maßnahme von Südtirols Feuerwehren.

0: Der Mond nimmt aktuell immer weiter ab. Am Samstag ist Neumond und in unserem Mondkalender steht heute Holzen und Lüften an.
1: Entdecken Sie die Kraft des Mondes. Garten, Haushalt, Gesundheit und Schönheit. Wir verraten, für welche Tätigkeiten die entsprechende Mondphase gerade günstig ist.
2: Guten Morgen an diesem Mittwoch. Wenn Sie Brennholz für den Winter einlagern, dann achten Sie vor allem darauf, dass es trocken, luftig und vor Regen geschützt liegt. Am besten ohne direkten Kontakt zum Boden. Und auch in der Wohnung darf heute kurzkräftig durchgelüftet werden.
1: Der Mond ist seit jeher unser himmlischer Begleiter mit großem Einfluss auf unser Leben, Gesundheit, Ernährung, Körperpflege, Haushalt und Garten. Besser leben nach dem Mondkalender.

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Oberlechner mit Du Rose aus Südtirol, unsere Hitterstunde um 8:30. Und jetzt geht es zurück 14 Jahre ins Jahr 2012 zu den Nuckis. Wer kennt, der kennt's. Nuckis mit Ja.

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1: Die Sonne ist mittlerweile ganz groß angekommen hier im Radio 2000 Studio. Wie es weitergeht, das weiß die Wetterzentrale.
2: Guten Morgen vom Landeswetterdienst, begrüßt Sie Lukas Rastner. Ein Zwischenhoch sorgt heute für stabiles und freundliches Herbstwetter. Meist scheint von der Früh weg die Sonne mit nur wenigen Wolken am Vormittag. Im Laufe des Nachmittags ziehen aus Südwesten Wolkenfelder auf. Am Abend und in der Folgenacht kann es lokal auch etwas regnen. Die höchsten Temperaturen reichen von 17 Grad im oberen Pustertal bis 22 im Unterland. In 2000 Metern um 7 Grad. Der Donnerstag verläuft trüb und zeitweise nass. Erste Regenschauer gibt es bereits in der Früh und am Vormittag. Am Nachmittag und Abend breitet sich der Regen auf alle Landesteile aus. Mit Durchzug einer Kaltfront am Abend frischt teils kräftiger Nordwind auf. Auch am Freitag tut sich die Sonne noch schwer. Er verläuft wechselnd bis stark bewölkt. Der Nordwind schwächt sich im Tagesverlauf ab. Freundlicher mit Sonne und Wolken wird dann wieder das Wochenende. Soviel zum Wetter, damit zurück ins Studio.
1: Und vom Wetter geht es nochmal zurück auf Südtirols Straßen, genauer auf die Brennerautobahn.
3: Guten Tag, wünscht Barbara Widot aus der Landesverkehrsmeldezentrale. Auf der Brennerautobahn in Richtung Süden zwischen dem Brenner und Sterzing und in Richtung Norden zwischen Klausen und Brixen LKW-Stau wegen Arbeiten. Eine sichere Fahrt.
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0: Und hier die gute Nachricht des Tages.
1: Zürich hat seinen Dächern das Licht zurückgegeben. Eine Stadt hat 40 Kilometer Bäche wieder ans Licht gebracht, die sie zuvor unter dem Asphalt verschwinden lassen hatte. Für mehr als ein Jahrhundert hat Zürich seine kleinen Fließgewässer eins nach dem anderen überbaut. Mitte des 19. Jahrhunderts meanderten noch etwa 160 Kilometer Bäche offen durch die Stadtquartiere. Die Urbanisierung reduzierte sie auf wenige sichtbare Abschnitte. Ein Bach in einem Rohr hat keinen Platz mehr am Wasserkreislauf. Er endet vermischt mit Abwasser, überlastet bei Regen die Kläranlagen und verschwindet aus dem täglichen Leben der Bewohner. Niemand erinnert sich mehr, dass unter seinen Füßen einmal ein Gewässer floss. Zürich kehrte diese Logik 1988 mit dem Bach-Konzept um. Schmutz und Regenwasser trennen und die Bäche, wo immer möglich, wieder an die Oberfläche bringen. Mit natürlichem Bachbett, aufgeweideten Uferstreifen und kontrollierten Überflutungszonen. Das Ergebnis ist heute messbar. Rund 40 Kilometer Bäche fließen wieder offen durch die Stadt, eine gute Hälfte davon seit dem Start des Programms freigelegt und bieten Kühlung, Biodiversität und Schutz vor Überflutung. Im Jahr 2003 erhielt die Stadt den Schweizer Wasserpreis für dieses jahrzehntelange Werk. Ehrlich gesagt, dieses Ergebnis entstand nicht durch eine einzige große Baumaßnahme, sondern durch Jahrzehnte kleiner Projekte, Quartier für Quartier, oft im Einzelfall, mit Anliegern verhandelt. Langsam, methodisch, fast unsichtbar, bis man die Kilometer zusammenzählt. Dieses Modell gibt es auch außerhalb der Schweiz. Berlin legt Abschnitte der Panke frei. Hamburg arbeitet an der Restaurierung städtischer Fliete. München und Stuttgart haben eigene Stadtbach-Renaturierungsprogramme laufen. Ein verborgener Bach ist ein Bach, der auf seine Zeit wartet.
0: Eine gute Meldung für

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2: Die neue Folge, die gibt es dann heute um 11:30. Und jetzt gibt es noch eine kleine Ankündigung, und zwar an alle Namenstagskinder von heute, an alle Markus, Jürgs, Denise und Justinas da draußen. Alles Gute!

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1: Verkehrsunfälle in Montan und auf der Mebo bei Eppan. 60-jähriger Südtiroler erstickt, Hintergrund unklar. Und heute wird es nochmal richtig sonnig. Ich bin Marlies Winkler, schönen Mittwochmorgen.
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1: Heute früh hat es zwei Unfälle gegeben. Einen auf der Dolomitenstraße in Montan. Da sind ein LKW und zwei Autos zusammengeprallt auf der Höhe der Pizzeria Traube. Und auf der Mebo ist bei der Ausfahrt Eppan ein Scooter gestürzt. Beide Unfallstellen konnten bereits geräumt werden. Es war eine tragische Entdeckung für die Einsatzkräfte. Ein 60-jähriger Südtiroler ist tot in seiner Wohnung aufgefunden worden. Die Todesursache, er ist erstickt. Wie genau es dazu gekommen ist, wirft nun einige Fragen auf. Es gibt eine Theorie der Ermittler. Es könnte ein sogenannter autoerotischer Unfall gewesen sein. Der Mann könnte also bei einem Sexspiel gestorben sein. Der Mann soll sich eine Plastiktüte über den Kopf gestülpt haben, bewusst um weniger Luft zu bekommen und sich so Vergnügen zu bereiten. Mord wird von den Vermittlern ausgeschlossen. Die Südtiroler Landesregierung plant, wie sie das Geld in den nächsten Jahren ausgeben will. Und es dürfte wieder viel Budget geben für den Landeshaushalt. 2027 könnten es 10 Milliarden Euro sein, noch einmal mehr als heuer. Die Landesregierung will dieses Geld wieder besonders in sozialen Bereichen einsetzen. Es soll mehr Hilfe geben für Seniorinnen und Senioren, für Familien und junge Menschen und für alle, die unter den steigenden Lebenshaltungskosten leiden. Große Investitionen soll es auch wieder in das Gesundheitswesen geben. In den nächsten Wochen werden die Details zum Haushalt 2027 bis 2029 ausgearbeitet und dann werden sie im Landtag vorgestellt. In den USA ist die zum Tode verurteilte Krista Pike wieder bei Bewusstsein und kann sprechen. Sie erinnern sich, die 50-Jährige hätte letzte Woche hingerichtet werden sollen, weil sie Mitte der 90er Jahre eine Frau gefoltert und getötet hatte. Die Hinrichtung ist aber gescheitert und Pike wurde seitdem auf der Intensivstation eines Krankenhauses behandelt. Nun soll sie wieder ansprechbar sein. Ihre Prognose sei aber noch unklar, heißt es von Pikes Anwälten. Die genaue Ursache für die gescheiterte Hinrichtung ist weiterhin unklar. In der Nacht ist in Argentinien eine Fußball-Ära zu Ende gegangen. Superstar Messi ist zum letzten Mal für die argentinische Nationalmannschaft aufgelaufen. Nach dem Testspiel gegen Benin wurde Messi von den Fans in Buenos Aires frenetisch gefeiert. Thomas Bremser berichtet.
3: Messi ist für Fußballfans in Argentinien wirklich ein Gott. Und wenn der sich verabschiedet, fließen natürlich Tränen bei Messi, den Fans, seinen Söhnen und auch den Mitspielern. Er erlebe wohl den traurigsten Tag seiner Karriere, den Abschied von der Nationalmannschaft. Er werde es vermissen, diese Farben zu tragen. Die Abschiedsworte von Messi wurden immer wieder unterbrochen von Sprechchören der 85.000 Fans.
1: Und zum Abschied durfte Messi noch einmal einen Sieg feiern. Argentinien hat gegen Benin mit einem 3:0 gewonnen. Und wir dürfen uns heute noch mal auf viel Sonnenschein freuen. Wie es bei den Temperaturen ausschaut, das hören Sie gleich bei uns.
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1: Wir genießen die goldene Oktobersonne im Großteil des Landes. Erst gegen Abend wird es bewölkter und stellenweise fallen dann ein paar Tropfen. Die Temperaturen erreichen noch einmal für die Jahreszeit sehr milde 17 bis 22 Grad. Jetzt messen wir in St. Gertraud 4 Grad, in Wiesen 5, in Gummer 6 und in Issing 7 Grad. Morgen ändert sich das Wetter dann. Es wird trüb und nass.
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13: Guten Tag, wünscht Barbara Widot aus der Landesverkehrsmeldezentrale. Auf der Brenner Autobahn in Richtung Süden zwischen dem Brenner und Sterzing und in Richtung Norden zwischen Klausen und Brixen LKW-Stau wegen Arbeiten. Eine sichere Fahrt.

0: 10:09, wir kommen dem Vormittag immer näher. Und bevor wir dem Abend näher kommen, eine kleine Ankündigung.
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0: Wenn Sie noch einen Musikwunsch oder einen Gruß loswerden möchten, dann rufen Sie uns doch an. Ein paar Plätze sind wie immer noch frei. Und heute, aus organisatorischen Gründen, müssen wir Sie bitten, dass Sie bitte alle Grüße bis 16 Uhr senden. Danach werden wir die Sendung dann zusammenbasteln. Und jetzt zur Einstimmung gibt es die Alpenjuppies.

13,5 Milliarden Euro, so viel sind die Lebensmittelwert, die in Italien jedes Jahr im Müll landen. Das entspricht rund 5 Millionen Tonnen. Die Zahlen, die stammen von der Beobachtungsstelle Waste Watcher International oder International, wenn Sie es Englisch haben wollen, und wurden anlässlich des Internationalen Tages zur Sensibilisierung für Lebensmittelverluste und Verschwendung veröffentlicht. Der ist übrigens am 29. September. Wie sieht es denn jetzt bei uns in Südtirol aus? Hier werden pro Kopf rund 27,5 Kilogramm Lebensmittel im Jahr weggeworfen. Deutlich weniger also als im italienischen Durchschnitt. Allerdings gibt es hier bei uns in Südtirol auch noch eine Datenlücke. Wie viel in Gastronomie, Handel, Landwirtschaft und Lebensmittelverarbeitung tatsächlich verloren geht, das ist bislang nicht vollständig erfasst. Das soll sich jetzt aber ändern. Genau das macht nämlich das Südtiroler Land gerade mit einem Monitoring. Der internationale Aktionstag macht damit auch auf ein lokales Problem aufmerksam. Weniger Wegwerfen beginnt zwar beim einzelnen Haushalt, die große Lebensmittelverschwendung entsteht aber entlang der gesamten Kette.

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Noch genau 31 Tage bis zum 7. November, bis zur großen Radio 2000 Party. Und da wird auch unser nächster Interpret mit dabei sein, Bernhard Brink. Können Sie sich schon mal akustisch reingewöhnen? Hier ist Bernhard Brink mit dem blonden Wunder.

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Klingt wie ein Märchen, ist aber echt. Eine alte Liebe wird gesucht. Maria Holtappels aus Deutschland, die war 1972 das erste Mal in Südtirol im Urlaub. In Bozen, da hat sie einen jungen Konditor kennengelernt, Karl Gurschler. Aus dem Urlaubsflirt wurde eine 5-jährige Beziehung, aber danach verloren sich ihre Wege. Und heute, mehr als 50 Jahre später, möchte die inzwischen 74-Jährige gerne wissen, was aus ihrer einzigen Liebe geworden ist. Karl Gurschler, der war damals etwa 22 Jahre alt und lebte in Bozen. Und jetzt sind Sie gefragt. Wer kennt Karl Gurschler oder weiß, was aus ihm geworden ist? Hinweise können Sie an die Kollegen des Katholischen Sonntagsblattes senden oder Sie schreiben es an uns und wir senden das Ganze dann weiter.

Das 40. Kasselroter Spatzenfest steht diese Woche an. Mit den Kasselroter Spatzen logischerweise und vielen weiteren Künstlern. Am Freitagabend zum Beispiel Stefanie Hertel, Alexander Rier und das große Spatzenkonzert. Am Samstag gibt es dann am Vormittag schon ein Konzert mit Sunrise, den Edelseern und wieder Alexander Rier. Und am Sonntag mit Nachmittag, da gibt es eine Autogrammstunde und einen Auftritt der Draufgänger. Wenn Sie noch spontan dabei sein möchten, der Vorverkauf, der ist zwar schon beendet, aber es gibt noch Restkarten an der Abendkasse. Einlass Freitag und Samstag jeweils um 17 Uhr. Für alle Fans der Spatzen und darüber hinaus also 3 Tage Musik und Volksfeststimmung mitten in Kastelruth. Und passend zur Autogrammstunde am Sonntag gibt's jetzt diesen Klassiker von den Draufgängern.

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1: Ausverkaufter Treibstoffschlägerei an Tankstelle in Brixen. Gewerkschaften fordern mehr Menschenwürde für Südtirols Angestellte. Und heute wird es noch einmal strahlend sonnig. Ich bin Marlies Winkler, schönen Mittwochvormittag.
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1: Ja, dass Tanken für einige gerade ein ganz sensibles Thema ist, zeigt ein Vorfall aus dem Eisacktal. Dort sind Benzin und Diesel in diesen Tagen manchmal rar, immer wieder ist der Treibstoff ausverkauft. Und das hat an einer Tankstelle in Brixen für Streit gesorgt zwischen einem deutschen Urlauber und einem Südtiroler Arbeiter. Sie beide wollten tanken, bevor der Benzin wieder ausverkauft ist. Dabei kam es zu einem Handgemenge und Geschrei, das haben die Videokameras vor Ort aufgezeichnet. Verletzt sollen sich die beiden dabei nicht haben. Die Lage spitzt sich also zu, das heißt für uns frühzeitig nachfüllen, bevor wir riskieren, mit leerem Tank an ausverkauften Tanksäulen stehen zu bleiben. Der Personalmangel wird nicht gelöst, indem mehr und länger gearbeitet wird. Das sagt die Gewerkschaft SGB Chiesel und fordert menschenwürdige Arbeit für Südtirol. Menschenwürdig sei ein Job dann, wenn wir davon leben können, wenn das Arbeitsumfeld sicher und gesund ist und wenn Privat- und Berufsleben im Einklang stehen. Und das sei laut der Gewerkschaft bei uns in Südtirol lange nicht bei allen so. Es brauche höhere Löhne, nicht nur für Einkommensschwache, sondern auch für Normalverdienende. Heute vor genau 3 Jahren hat die Hamas Israel überfallen. Dabei sind mehr als 1200 Menschen ums Leben gekommen. Weltweit wird heute an die Opfer erinnert. Auf dem Gelände des Nova Musikfestivals in Israel werden tausende Menschen zu einer Gedenkveranstaltung erwartet. Dort hatten Hamas-Terroristen mehr als 360 Menschen ermordet und viele weitere als Geiseln verschleppt. Am Abend findet dann in Tel Aviv die zentrale Gedenkfeier statt, die von Angehörigen organisiert wird. Zugleich warnt Israel vor weltweiten Anschlägen. Israelis im Ausland sollten sich von großen Menschenansammlungen und Demonstrationen fernhalten, heißt es. Der israelische Geheimdienst hat offenbar Informationen, laut denen die Hamas heute Anschläge plant. Das Internationale Olympische Komitee hat bekannt gegeben, wer die Rivalen sind für München bei den Olympischen Spielen 2036. München möchte ja 2036 die Olympischen und Paralympischen Spiele ausrichten. Nun weiß man, wen München ausstechen muss, um zu gewinnen. Tanja Wagner berichtet.
3: Katar, Indien, Südkorea, Ungarn, die Türkei und Südafrika lauten die Mitbewerber der Münchner. Jeder Bewerber hat sein Für und Wider. Katar etwa ist finanziell attraktiv, wäre da nicht die große Hitze und der Iran-Krieg. Indien ist aufgrund der Bevölkerungsdichte interessant, aber die Luftverschmutzung setzt ein deutliches Minus unter die indische Bewerbung. Südafrika hat dagegen keine Erfahrung mit Olympischen Spielen. Würde das IOC die Spiele nach Europa vergeben, hätte München recht gute Chancen gegen Istanbul und Budapest.
1: Kommen wir zurück nach Südtirol. An öffentlichen Orten in Bruneck wird es vorerst keine kostenlosen Binden und Tampons geben. Ein Antrag dazu von den Grünen ist im Bruneker Gemeinderat gescheitert. Es hat zwar keine Gegenstimme gegeben, aber die SVP hat sich enthalten. Und das kritisieren die Grünen nun, denn im Vorfeld seien die kostenlosen Menstruationsartikel als wichtig und richtig bezeichnet worden. Und Sonne und feine Temperaturen gibt es heute. Wie das Wetter morgen wird, das hören Sie gleich bei uns.
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1: Ja, das bringt uns heute in vielen Teilen des Landes strahlenden Sonnenschein. Am Nachmittag bekommen wir nochmal für die Jahreszeit sehr milde 17 bis 22 Grad. In Bad Schins hat es gerade 12 Grad, in Tramin 13, 6 Grad in St. Christina und in Innichen 7 Grad. Am Abend zieht es zu und es beginnt auch stellenweise zu regnen. Morgen dann total anderes Wetter, viele Wolken und starker Regen dann morgen am Abend.
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9: Aus der Landesverkehrsmeldezentrale begrüßt Sie Karin Unterhofer. Lkw-Stau wegen Arbeiten gibt es auf der Brennerautobahn in Fahrtrichtung Norden zwischen Klausen und Brixen und in der Gegenrichtung in Fahrtrichtung Süden zwischen dem Brenner und Sterzing. Allen, die unterwegs sind, gute Fahrt!
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0: Entdecken Sie die Kraft des Mondes. 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Wir verraten, für welche Tätigkeiten die entsprechende Mondphase gerade günstig ist.
1: Guten Morgen an diesem Mittwoch. Wenn Sie Brennholz für den Winter einlagern, dann achten Sie vor allem darauf, dass es trocken, luftig und vor Regen geschützt liegt. Am besten ohne direkten Kontakt zum Boden. Und auch in der Wohnung darf heute kurzkräftig durchgelüftet werden.
0: Der Mond ist seit jeher unser himmlischer Begleiter mit großem Einfluss auf unser Leben. Gesundheit, Ernährung, Körperpflege, Haushalt und Garten. 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

0: Der weiße Trüffel. In der Küche ein Diamant, heuer aber besonders rar. Nach dem heißen und trockenen Sommer ist die Ausbeute vor allem im Piemont deutlich geringer. Und entsprechend hoch sind auch die Preise. Für 100 Gramm werden derzeit rund 350 bis 500 Euro verlangt. Und auch bei uns, da ist der weiße Trüffel gefragt. Allerdings wächst er hier deutlich weniger. Und wer den dann im Restaurant genießen möchte, der muss mit einem ordentlichen Aufpreis rechnen. Dabei braucht es eigentlich gar nicht viel. Ein paar Gramm frisch über Tagliatelle, Risotto oder ein einfaches Spiegelei, die reichen schon aus. Denn der intensive Duft und Geschmack des Trüffels, die machen das Ganze dann gleich zum Luxusprodukt. Wie es preislich weitergeht, das entscheidet jetzt das Wetter. Kommt ausreichend Regen, könnte sich die Situation im Laufe der Saison auch noch entspannen. Und wenn der Trüffel zu teuer wird, dann muss halt die gute alte Maggi herhalten. Verzeihen Sie den Vergleich, aber Geschmack bringt die sicher.
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Unsere Hitterstunde um 10:30 ist noch ganz frisch, fast noch heiß. 100.000 Sterne von Vincent und Fernando erschienen am 18. September. Im Musikvideo, da wandern die beiden rund um den Kalterer See. Traumhafte Kulisse logisch, muss nicht immer ein Studio sein. Schon gar nicht, wenn man den besten Hintergrund vor der Haustür hat.

20 vor 11. Gleich gibt es nochmal einen Werbeblock. Vorher aber noch eine Single von Mischakova. Die zieht jetzt übrigens nach Mallorca. Sommer und Sonne, verstehe ich schon, wenn jetzt bei uns Herbst wird.

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In Enneberg-Pfarre gibt es seit Ende Mai wieder einen Dorfladen. Und der kommt ganz ohne Verkaufspersonal aus. Rund 600 verschiedene Artikel stehen zur Auswahl. Eingekauft werden kann rund um die Uhr. Das ist nämlich eine automatisierte Dorfladen.

einsehen und sehen da auch schon, was verfügbar ist und was gerade nicht da ist. Auch lokale Betriebe werden eingebunden, so gibt es täglich frisches Brot vom Bäcker und auch mal die ein oder andere Haxe vom Metzger. Die technische Lösung stammt von der österreichischen Dorfladenboxen GmbH. Und für die rund 850 Einwohner von Engenberg-Pfarre bedeutet das, dass nach 12 Jahren endlich wieder die Möglichkeit besteht, im eigenen Dorf einzukaufen. Und das Beste natürlich, es gibt täglich frisches Brot.

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1: Mehr Menschenwürde bei der Arbeit fordert SGB Schiesel. Treibstoffknappheit sorgt für Rangelei in Brixen. Und fast überall hat sich mittlerweile die Sonne durchgesetzt. Ich bin Marlies Winkler, schönen Vormittag.
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1: Der Arbeitskräftemangel wird nicht gelöst, indem mehr und länger gearbeitet wird. Das sagt die Gewerkschaft SGB Schiesel und fordert menschenwürdige Arbeit für Südtirol. Menschenwürdig sei ein Job dann, wenn wir davon leben können, wenn das Arbeitsumfeld sicher und gesund ist und wenn Privat- und Berufsleben im Einklang stehen. Und das sei laut der Gewerkschaft bei uns in Südtirol noch lange nicht bei allen der Fall. Es brauche höhere Löhne, nicht nur für Einkommensschwache, sondern auch für Normalverdienende. Im Eisacktal und auch in vielen anderen Landesteilen sind Benzin und Diesel in diesen Tagen manchmal rar. Immer wieder ist der Treibstoff ausverkauft. Und das hat an einer Tankstelle in Brixen für Streit gesorgt zwischen einem deutschen Urlauber und einem Südtiroler Arbeiter. Die beiden wollten tanken, bevor der Benzin wieder ausverkauft ist. Dabei kam es zu einem Handgemenge und es gab Geschrei. Das haben die Videokameras der Tankstelle aufgezeichnet. Verletzt sollen sich die beiden dabei allerdings nicht haben. An öffentlichen Orten in Bruneck im Bustertal wird es vorerst keine kostenlosen Binden und Tampons geben. Ein Antrag dazu von den Grünen ist im Bruneker Gemeinderat gescheitert. Es hat zwar keine Gegenstimme gegeben, aber die SVP hat sich enthalten. Und das kritisieren die Grünen nun, denn im Vorfeld seien die kostenlosen Menstruationsartikel als wichtig und richtig bezeichnet worden. Heute, vor genau 3 Jahren, hat die Hamas Israel überfallen. Dabei sind mehr als 1200 Menschen gestorben. Weltweit wird heute an die Opfer erinnert. Auf dem Gelände des Nova Musikfestivals in Israel werden tausende Menschen zu einer Gedenkveranstaltung erwartet. Dort hatten Hamas-Terroristen mehr als 360 Menschen ermordet und viele weitere als Geiseln verschleppt. Am Abend findet dann in Tel Aviv die zentrale Gedenkfeier statt, die von Angehörigen organisiert wird. Zugleich gibt es Warnungen von Israel vor weltweiten Anschlägen. Israelis im Ausland sollten sich von großen Menschenansammlungen und Demonstrationen fernhalten, heißt es. Der israelische Geheimdienst hat offenbar Informationen, laut denen die Hamas heute Anschläge plant. Wo werden die Olympischen Spiele 2036 stattfinden? Mit dieser Frage beschäftigt sich das Internationale Olympische Komitee. München wäre ja sehr daran interessiert, die Spiele auszutragen. Jetzt hat das Komitee weitere mögliche Standorte bekannt gegeben. Und zwar sind das Katar, Indien, Südkorea, Ungarn, die Türkei und Südafrika. Katar wäre etwa finanziell interessant, negativ sei die Hitze und der Irankrieg. Und für Indien würde etwa die hohe Bevölkerungsdichte sprechen. Allerdings ist die Luftverschmutzung dort sehr hoch. Es bleibt also noch spannend, auf wen die Wahl schlussendlich fallen wird. Ja, und beim Wetter könnte man sagen, es ist die Ruhe vor dem Sturm. Wie der Wetterumbruch wird, das hören Sie gleich bei uns.
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1: Ja, ein paar einzelne Hochnebel halten sich noch hartnäckig, doch auch die lösen sich nach und nach auf. Dann bekommen wir viel Sonne, ein typischer goldener Herbsttag. Die Höchstwerte dazu noch einmal überdurchschnittlich warm für die Jahreszeit mit 17 bis 22 Grad. Gerade messen wir bei Ihnen in Meran 15 Grad, 9 in Deutschnofen, 11 in Sechsten und 9 Grad sind es in Laas. Wer kann in den nächsten Stunden also noch mal die Sonne genießen? Gegen Abend wird es immer bewölkt und stellenweise fallen dann schon die ersten Tropfen. Morgen erreicht uns eine Kaltfront. Es wird den ganzen Tag über trüb und nass und in den Bergen gibt es den ersten Schnee.
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9: Aus der Landesverkehrsmeldezentrale begrüße Sie Barbara Widot. Auf der Brenner Autobahn wegen Arbeiten gibt es in Richtung Süden zwischen dem Brenner und Sterzing LKW-Stau. Und in Richtung Norden zwischen Klausen und Brixen 4 Kilometer Stau. Kommen Sie gut ans Ziel.
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10: 11:06, die letzte Stunde unseres Vormittagsprogrammes ist angebrochen und die dürfen wir gleich mit Geburtstagsgrüßen beginnen. Uns hat der Manuel aus Natz geschrieben und er gratuliert dem Oliver in Ratschings herzlich zum Geburtstag mit diesem ermunternden Titel.

0: Schlechte Nachrichten gibt es viele und bei uns gibt es zwischendurch mal eine gute. Und bei der guten Meldung des Tages geht es heute nach Zürich.
1: Und hier die gute Nachricht des Tages.
2: Zürich hat seinen Dächern das Licht zurückgegeben. Eine Stadt hat 40 Kilometer Bäche wieder ans Licht gebracht, die sie zuvor unter dem Asphalt verschwinden lassen hatte. Für mehr als ein Jahrhundert hat Zürich seine kleinen Fließgewässer eins nach dem anderen überbaut. Mitte des 19. Jahrhunderts meanderten noch etwa 160 Kilometer Bäche offen durch die Stadtquartiere. Die Urbanisierung reduzierte sie auf wenige sichtbare Abschnitte. Ein Bach in einem Rohr hat keinen Platz mehr am Wasserkreislauf. Er endet vermischt mit Abwasser, überlastet bei Regen die Kläranlagen und verschwindet aus dem täglichen Leben der Bewohner. Niemand erinnert sich mehr, dass unter seinen Füßen einmal ein Gewässer floss. Zürich kehrte diese Logik 1988 mit dem Bach-Konzept um. Schmutz und Regenwasser trennen und die Bäche, wo immer möglich, wieder an die Oberfläche bringen. Mit natürlichem Bachbett, aufgeweideten Uferstreifen und kontrollierten Überflutungszonen. Das Ergebnis ist heute messbar. Rund 40 Kilometer Bäche fließen wieder offen durch die Stadt, eine gute Hälfte davon seit dem Start des Programms freigelegt und bieten Kühlung, Biodiversität und Schutz vor Überflutung. Im Jahr 2003 erhielt die Stadt den Schweizer Wasserpreis für dieses jahrzehntelange Werk. Ehrlich gesagt, dieses Ergebnis entstand nicht durch eine einzige große Baumaßnahme, sondern durch Jahrzehnte kleiner Projekte, Quartier für Quartier, oft im Einzelfall, mit Anliegern verhandelt, langsam, methodisch, fast unsichtbar, bis man die Kilometer zusammenzählt. Dieses Modell gibt es auch außerhalb der Schweiz. Berlin legt Abschnitte der Panke frei. Hamburg arbeitet an der Restaurierung städtischer Fliete. München und Stuttgart haben eigene Stadtbach-Renaturierungsprogramme laufen. Ein verborgener Bach ist ein Bach, der auf seine Zeit wartet.
1: Eine gute Meldung für Ihre

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Pünktlich um 11:30 gibt es den letzten Hit der Stunde in diesem Vormittag. Das wäre sehr passend zum Kasloter Spatzenfest dieses Wochenende. Die Kasloter Spatzen mit Sie will einen Südtiroler.

0: Wir haben es beim Wetter gehört. Es wird ab morgen herbstlicher. Auch die Tage werden langsam kürzer. Aber der Herbst, der hat auch seine guten Seiten, zum Beispiel das Dirkelen. Und wie es dazu kam, was es damit auf sich hat, darüber jetzt mehr in unserer neuen Brauchtumsfolge.
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4: Das Dirkelen ist in Südtirol fast schon so etwas wie eine fünfte Jahreszeit und beginnt nach der Weinernte im Regelfall Anfang Oktober und dauert bis zum Beginn der Adventszeit. Der Begriff Dirkelen stammt vom lateinischen Wort Dorculus, was so viel heißt wie Weinpresse. Ursprünglich dankten die Weinbauern beim Dirkelen ihren Mitarbeitern mit einem Festmahl für die erfolgreiche und gelungene Weinernte. Das tun die Bauern auch heute noch, mittlerweile können aber auch die Urlauber kräftig mitfeiern. Der Brauch des Dirkelens stammt mit großer Wahrscheinlichkeit aus dem Eisacktal, also von dort, wo es Wein und Kastanien zuhauf gibt. Ursprünglich fand die Verkostung des jungen Weins im Weinkeller statt, wurde dann aber in eine gute Stube verlegt, wo man natürlich viel gemütlicher zusammensitzen konnte. Was früher nur den Einheimischen vorbehalten war, ist heute zu einer Art Touristenattraktion geworden. Wer im Herbst nach Südtirol reist, findet zahlreiche Gasthöfe und Buschenschenke, die neben typischen Dirkelengerichten auch jungen Wein aus eigenem Anbau anbieten. Außerdem gehören zum Dirkelen auch ein süßer, noch nicht gegorener Traubenmost, geröstete Esskastanien, Hauswürste und Kaminwurzen, Südtiroler Speck, eine kräftige Gerstesuppe, Schlutzkrapfen, Südtiroler Schüttelbrot, Knödel in vielen verschiedenen Variationen, deftige Schlachtbatten mit Kraut und Süßspeisen wie mit Mohn oder Kastanien gefüllte Bauernkrapfen, also typische Gerichte aus der Südtiroler Bauernküche. Besonders schön ist es, einen anstrengenden Wandertag abends beim Dirkelen ausklingen zu lassen oder beim Wandern in einen Buschenschank einzukehren.
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0: Falls auch Sie daheim ein Haustier haben, dann haben Sie sich vermutlich schon einmal gefragt, was wird, wenn das Tier einmal stirbt. In einigen italienischen Regionen ist es jetzt erlaubt, dass die Tiere auf ganz normalen Friedhöfen beerdigt werden. Nicht wahr, Stefanie Terza?
1: Ja, und zwar im Grab ihrer Besitzer. Die Tiere werden eingeäschert und in einer eigens gekennzeichneten Urne im Grab von Herrchen oder Frauchen beigesetzt. Es ist nämlich der Wunsch von vielen Tierhaltern, auch im Tod mit ihrem Tier vereint zu bleiben. Ob das in Zukunft auch hier bei uns geht, darüber wird jetzt im Landtag gesprochen. Und wie das Ganze ausschauen soll, darüber berichten wir gleich in unserem Südtirol-Journal-Mittagsmagazin.
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So, bevor ich Sie ins Mittagsjournal und ins wohlverdiente Mittagessen verentlasse, darf ich mich auch noch kurz verabschieden. Am Nachmittag, da geht's weiter mit Kollege Roland und wir hören uns schon morgen Nachmittag wieder. Machen Sie es gut bis dahin. Ihre Tanja.

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2: Schönen guten Tag, ich bin Stefanie Derzer. Zusammen mit dem Haustier begraben, geht so etwas auch hier bei uns? Und kommt das Essen auf Rädern künftig tiefgekühlt statt warm? Ein Hund oder eine Katze sind ein treuer Begleiter durchs Leben. Einige Besitzer wünschen sich wohl, dass das auch im Tod so bleibt, in einem gemeinsamen Grab auf dem Friedhof. Einige Regionen und Gemeinden in Italien erlauben es tatsächlich, dass die Urne mit der Asche des Haustieres im Grab von Herrchen oder Frauchen beigesetzt wird. Zuletzt hat auch die Stadtverwaltung von Venedig das erlaubt. Sabrina Fleischmann, kommt so etwas auch bei uns in Südtirol?
3: Ein gemeinsamer Friedhof für Tier und Mensch, das wäre Neuland bei uns. Aber die Zeiten ändern sich. Ein Haustier ist für viele wie ein Partner oder ein geliebtes Familienmitglied. Dass einige Gemeinden in Italien das erlauben, ist für den Moraltheologen Martin Lindner deshalb nicht überraschend.
4: Mittlerweile haben eben Haustiere für viele Menschen eine ganz wichtige soziale und emotionale Funktion. Sie sind mit ihnen verbunden, sodass ich nachvollziehen kann, dass dieser Wunsch besteht, wenn ein Tier nachher sterben sollte, dass es dann in das gleiche Grab kommt. Ich hoffe, dass nicht manche dann sagen, okay, wenn ich sterbe, soll auch mein Tier eingeschläfert werden, damit es dann gemeinsam mit mir bestattet werden kann. Da hätte ich wieder meine Bedenken.
3: Martin Lindner ist nicht grundsätzlich dagegen, dass Tiere und Menschen auf demselben Friedhof und in einem Grab vereint sind. Maria Christina Kastlunger führt zwei Bestattungsunternehmen in Brixen. Eines für Menschen und eines für Tiere. Sie sagt,
5: der Wunsch hat sich bis jetzt vielleicht ein einziges Mal geäußert, aber für die Tierbesitzer ist eigentlich ganz klar, dass sie die Urne von ihrem Haustier mit nach Hause nehmen und stellen sie daheim irgendwo auf. Und das ist auch, glaube ich, das, was in den Leuten so wichtig ist, nicht? Das Haustier wieder daheim zu haben.
3: Jeder Friedhof hat ein eigenes Komitee, das die Entscheidungen trifft, wer dort beerdigt werden darf. Franz Hintner ist Präsident der Tierärztekammer. Er kann sich nicht vorstellen, dass viele die Erlaubnis geben würden für die Asche von Rex oder Bello auf dem Menschenfriedhof.
6: Ich denke, aus Pietätsgründen würden das die meisten Landgemeinden nicht akzeptieren, dass praktisch in die Familiengräber, in die Gräber auf dem Friedhof von Menschen ihren Gottesacker haben, dass dort auch Hunde begraben werden. Ich glaube, da brauchst du dann schon extra Bestimmungen, einerseits vom Friedhofskomitee, andererseits von der Gemeinde selbst, beziehungsweise von der Politik. Und ich denke, das ist auch nicht zielführend, dass sowas gemacht wird.
3: Von der Politik kommt eine klare Absage von Landesrat Luis Walcher. Er war früher als Vizebürgermeister von Bozen für den Friedhof und das Krematorium zuständig.
7: Ich glaube schon, dass wir rein aus Respekt vor den Menschen, vor den Mitmenschen, die vor uns da waren, das nicht tun sollten. Wenn jemand einen Hundefriedhof aufbauen will an einem anderen Ort, dann soll das auch möglich sein. Aber den Menschenfriedhof, da glaube ich, da ist auch der christliche Glaube wichtige Grundlage. Der sollte für uns Menschen vorbehalten sein.
3: Die Unterscheidung zwischen Mensch und Tier muss bleiben, sagt Walcher. Das sieht man zum Teil auch in Venedig so. Dort dürfen zwar beide Urnen in einem Grab beigesetzt werden, aber ein eigenes Foto für Hund oder Katze auf dem Grabstein oder auf dem Urnengrab darf nicht angebracht werden. Erlaubt ist hingegen ein Foto, das Herrchen oder Frauchen mit dem Tier zeigt.
2: Über 3000 Menschen in Südtirol bekommen Essen auf Rädern. Sie wissen schon, das ist das warme Mittagessen, das in einer Thermobox meist zu Senioren und Seniorinnen direkt nach Hause geliefert wird. Im Eisacktal gibt es das auch. Dort wird aber gerade an einem neuen System gefeilt. Das Mittagessen soll nicht mehr fix und fertig und vor allem nicht mehr warm geliefert werden, sondern tiefgefroren. Der Senior muss es dann selbst in einer Mikrowelle aufwärmen. Thomas Hellregel, der Direktor der Sozialdienste im Eisacktal.
8: Für die Zubereitung mit der Mikrowelle kann man eine deutlich bessere Qualität erzielen, weil das Essen zu 90% vorgekocht, eigentlich vorgegart wird und die Person zu Hause ist, dann kann fertig zubereiten.
2: Effizienter und kostengünstiger sei das Ganze auch noch, sagt Heilregel. Aber niemand müsse dieses neue System annehmen. Wer mit einer Mikrowelle umgehen kann und will, könne das neue System übernehmen. Die anderen könnten beim Altbewährten bleiben, so Heilregel. Alex Ploner, der Landtagsabgeordnete des Team K, hält trotzdem wenig davon.
9: Die Verantwortlichen einer Bezirksgemeinschaft müssen sich eine Frage stellen. Habe ich nur einen Versorgungsauftrag? Bin ich ein Lieferdienst für Essen? Oder habe ich auch einen sozialen Auftrag? Und deshalb muss jede organisatorische Änderung, und das ist jetzt eine organisatorische Änderung, nicht nur auf eben Kosten und Effizienz geprüft werden, sondern vor allem für mich auf die Auswirkungen auf die Lebensqualität der Menschen.
2: Ähnlich denkt auch Ulrich Seitz. Er ist der Präsident des Seniorenwohnheims Bilsenhof in Terlan. Gerade bei älteren Menschen sei die Essenskultur wichtig. Ein warmes Mittagessen gehöre für diese Generation einfach dazu, sagt Seitz. Und für viele sei es eben nicht nur einfach ein Essen.
10: Da ist die Mahlzeit wirklich grundlegend. Da weiß man, da ist ein Fixpunkt da, da kommt das Essen, da kann ich mich auf etwas freuen. Es ist zum Teil für viele Menschen ein Highlight, dass dieser Dienst auch gewährleistet wird. Und ich glaube, das ist ganz wichtig, dass wir daran festhalten.
2: Die Kritiker des neuen Eisacktaler Systems sagen, es ist nicht nur der soziale Aspekt, den es zu beachten gibt. Viele Senioren seien schlichtweg überfordert mit der Bedienung einer Mikrowelle. Und wenn ein Demenzkranker heute zum Beispiel sagt, dass er damit zurechtkommt und das auch tatsächlich tut, dann könne das morgen schon ganz anders ausschauen, sagt Seitz.
10: Wir haben selbst jetzt Fälle, wo ich gerade bei Männern sehe, dass sie heillos überfordert sind, also diese klassischen Witwer oder Alleinstehenden, die nicht gewohnt waren, auch im Haushalt solche Tätigkeiten selbst durchzuführen. Ich sehe dem Ganzen mit Sorge entgegen und hoffe, dass dieser Trend nicht überall Einzug hält.
2: Im Bustertal hat dieser Trend schon vor 10 Jahren Einzug gehalten. Dort können die Menschen wählen zwischen warm und essensfertig oder gekühlt und aufzuwärmen. Entscheidet man sich fürs Zweite, bekommt man eine Induktionsplatte kostenlos zum Dienst dazu. Dann wird mir täglich meine Essensbox geliefert. Die stelle ich so, wie sie ist, auf die Platte, drücke einen gelben Knopf und wenn ich den Piepston höre, ist mein Essen warm und ich kann es von der Platte nehmen und essen. Anfänglich hat es zwar ein paar Schwierigkeiten gegeben, aber mittlerweile läuft das gut. Das hat man mir heute im Sozialsprengel des Bustertals gesagt.
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2: Die Karabinieri haben 2 Cannabis-Plantagen gefunden und 2 Männer festgenommen. Marlies Winkler mit den Kurznachrichten.
21: Ja, die erste Plantage gibt es in Kaltern. Ein 40-Jähriger hat die Pflanzen in der Nähe seines Hauses angebaut. In seiner Wohnung haben die Beamten zudem 2 Kilo Marihuana gefunden im Wert von rund 40.000 Euro. Er wurde unter Hausarrest gestellt. Auch im Passaiertal haben die Karabinieri eine große Cannabis-Plantage entdeckt. Der Tod eines 60-jährigen Südtirolers wirft viele Fragen auf. Er ist tot in seiner Wohnung aufgefunden worden. Er ist erstickt. Wie genau es dazu gekommen ist, müssen die Ermittler nun klären. Eine Theorie ist, dass der Mann bei einem Sexspiel gestorben ist. Er soll sich eine Plastiktüte über den Kopf gestülpt haben, bewusst, um weniger Luft zu bekommen und sich so Vergnügen zu bereiten. Mord wird von den Vermittlern ausgeschlossen. Jetzt zur Stunde beginnt in der Abgeordnetenkammer in Rom die Abstimmung zum 3. Teil der umstrittenen Wahlreform von Ministerpräsidentin Meloni. Die 2 ersten Artikel haben die Abgeordneten bereits abgesegnet. Meloni hat die Abstimmung mit der Vertrauensfrage verbunden. Die finale Abstimmung steht dann morgen an. Teil der Reform ist auch die viel kritisierte Neueinteilung der Senatswahlkreise in Südtirol.
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21: Der deutsche Autobauer Porsche versucht weiter aus der Krise zu kommen. Er setzt dabei auf Einsparungen, Personalabbau und auf mehr Luxus. Es soll mehr Spitzenmodelle und Sonderanfertigungen geben und die sollen teurer werden. Topmodelle sollen in Zukunft durchschnittlich mehr als 330.000 Euro kosten. Das sind 20% mehr als bisher. Und noch unser Blick an die Börsen in Europa. Sowohl der DAX in Frankfurt als auch der MIP-Index in Mailand sind heute im Minus.
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2: Noch ist es recht sonnig im Land. Lukas Rastner vom Landeswetterdienst. Das ändert sich bald.
0: Morgen wird das Wetter mit einer feuchten Südwestströmung unbeständig. Den ganzen Tag über sind durchziehende Regenschauer möglich. Dazwischen gibt es aber auch längere trockene Phasen. Danach kommt es zu einer langsamen Wetterbesserung. Der Freitag verläuft noch wechselnd bis stark bewölkt. Zeitweise scheint aber schon die Sonne. Der Nordföhn bleibt weiterhin ein Thema. Am Wochenende scheint die Sonne dann wieder häufiger. Am Samstagnachmittag ist vereinzelt auch ein Regenschauer möglich.
2: Das war das Südtirol-Journal Mittagsmagazin. Ich bin Stefanie Terzer. Schönen Tag noch.
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5: Karin Unterhofer aus der Landesverkehrsmeldezentrale. Brenner Autobahn, in Fahrtrichtung Norden zwischen Klausen und Brixen 6 Kilometer Stau wegen Arbeiten. Und in der Gegenrichtung in Fahrtrichtung Süden gibt es zwischen dem Brenner und Sterzing LKW-Stau. Allen, die unterwegs sind, gute Fahrt!
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1: Rom, Kammer genehmigt Wahlkreisänderungen in Südtirol. Cannabisanbau, Festnahmen in Kaltern und Passaia. Das Wetter teils sonnig, teils bewölkt. Ich bin Florian Scheringer, guten Tag.
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1: Die Abgeordnetenkammer in Rom hat auch den dritten Artikel des neuen Wahlgesetzes angenommen mit 228 mal Ja und 144 mal Nein. Nur die drei SVP-Abgeordneten Gebhardt, Schulian und Steger haben sich enthalten. Das ist der Artikel, der auch für Südtirol relevant ist. Mit ihm werden nämlich die Senatswahlkreise neu eingeteilt. Sie erinnern sich, Bozen und Leifers bilden dann einen eigenen Wahlkreis, während das restliche Unterland und Überetsch zum Wahlkreis Meran dazukommen. Die allerletzte Abstimmung gibt es dann morgen am frühen Nachmittag, und zwar die Schlussabstimmung, bei der es nochmal um das Wahlgesetz als Ganzes geht. Die Carabinieri haben zwei Cannabisplantagen gefunden und daraufhin zwei Männer festgenommen. In Kaltern soll ein 40-Jähriger die Pflanzen in der Nähe seines Hauses angebaut haben. In seiner Wohnung haben die Beamten zudem 2 Kilo Marihuana gefunden. Er wurde unter Hausarrest gestellt, ist aber geflohen und hat dann auch noch einen Nachbarn mit einer Spitzhacke angegriffen. Dieser musste ins Krankenhaus eingeliefert werden. Auch im Passaiatal haben die Carabinieri eine große Cannabisplantage gefunden. Der Mann hatte ein selbstgebautes Gewächshaus mit Speziallampen und er hatte eine zweite Anbaufläche im Garten. Auch dieser Mann ist unter Hausarrest gestellt worden. Mehr als die Hälfte der Südtiroler Jugendlichen hat diesen Sommer gearbeitet. Das zeigen neue Zahlen vom Arbeitsmarktservice. Heuer hat es etwas mehr Sommerarbeitsverträge und Lehren gegeben und etwas weniger Sommerpraktika. Arbeitslandesrätin Amhof sagt, das sei ein gutes Zeichen. Wenn es bei den Jüngeren mehr Praktika und bei den Älteren mehr reguläre Arbeitsverträge im Sommer gibt, gehe die Entwicklung in die richtige Richtung. Fast die Hälfte der Praktika gibt es im Gastgewerbe, rund ein Drittel im Handel, etwas mehr als 10% jeweils in Handwerk und Industrie. Haustiere und Menschen auf einem Friedhof, das erlauben einige Regionen und Gemeinden in Italien. Die Urne mit der Asche des Haustiers darf auf dem Friedhof im Grab von Herrchen oder Frauchen mit beigesetzt werden. Bei uns in Südtirol gibt es das noch nicht. Das Interesse halte sich auch noch in Grenzen, sagt die Brixner Bestatterin Maria Christina Kastlunger.
3: Der Wunsch hat sich bis jetzt vielleicht ein einziges Mal geäußert, aber für die Tierbesitzer ist eigentlich ganz klar, dass sie die Urne von ihrem Haustier mit nach Hause nehmen und stellen sie daheim irgendwo auf. Und das ist auch, glaube ich, das, was in den Leuten so wichtig ist, nicht? Das Haustier wieder daheim zu haben.
1: Haustiere haben einen anderen Stellenwert als früher. Für viele sind sie wie ein Familienmitglied. Und da gibt es auch den Wunsch, dass das Tier Platz im Familiengrab finden sollte. Auf Südtirols Friedhöfen ist das allerdings noch nicht erlaubt. Und mit recht freundlichem Wetter starten wir in den Nachmittag. Gleich mehr zum Wetter.
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8: Feines Herbstwetter gibt es heute im ganzen Land. Sonne und Wolken wechseln sich ab, dazu gibt's angenehme Temperaturen. Aktuell messen wir 18 Grad in Bozen, 17 in Schlanders, 16 in Bruneck und 15 Grad hat es in Starzing. Ein paar Grad wärmer wird es in den kommenden Stunden noch. Am Abend und in der Nacht gibt es dann gebietsweise Regenschauer. Morgen regnet es dann verbreitet und es kühlt ab.
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10: Hier ist die Landesverkehrsmeldezentrale mit Barbara Widot. Auf der Brenner Autobahn in Richtung Süden zwischen dem Brenner und Sterzing LKW-Stau. Und in Richtung Norden zwischen Klausen und Brixen 6 Kilometer Stau wegen Arbeiten. Kommen Sie gut voran.
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1: Parlament genehmigt neue Wahlkreiseinteilung in Südtirol. Gemeinsames Grab für Mensch und Tier, kommt das auch bei uns? Das Wetter größtenteils freundlich. Ich bin Florian Scheringer, guten Nachmittag.
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1: Die Abgeordnetenkammer in Rom hat auch Artikel 3 des neuen Wahlgesetzes angenommen und damit auch die Änderung der Senatswahlkreise in Südtirol. Beim Votum gab es 228 Ja-Stimmen und 144 Nein-Stimmen. Nur die drei SVP-Abgeordneten Gebhardt, Schuljan und Steger haben sich enthalten. Durch den Artikel bilden Bozen und Leifer seinen eigenen Wahlkreis, während das restliche Unterland und Überetsch zum Wahlkreis Meran dazukommen. Die allerletzte Abstimmung gibt es dann morgen am frühen Nachmittag, und zwar die Schlussabstimmung, bei der es nochmal um das Wahlgesetz als Ganzes geht. Mehr als die Hälfte der Südtiroler Jugendlichen hat diesen Sommer gearbeitet. Das zeigen neue Zahlen vom Arbeitsmarktservice. Heuer hat es etwas mehr Sommerarbeitsverträge und Lehren gegeben und etwas weniger Sommerpraktika. Fast die Hälfte der Praktika gibt es im Gastgewerbe, rund ein Drittel im Handel, etwas mehr als 10% jeweils in Handwerk und Industrie. In einigen Regionen und Gemeinden in Italien, unter anderem in Venedig, darf jetzt die Urne mit der Asche des Haustiers im Grab von Herrchen und Frauchen mit beigesetzt werden. Bei uns in Südtirol gibt es das noch nicht und wird wohl auch nicht kommen. Davon geht Franz Hintner aus, der Präsident der Südtiroler Tierärztekammer.
3: Ich denke, aus Pietätsgründen würden das die meisten Landgemeinden nicht akzeptieren, dass praktisch in die Familiengräber, in die Gräber auf dem Friedhof von Menschen ihren Gottesacker haben, dass dort auch Hunde begraben werden. Ich glaube, du brauchst dann schon extra Bestimmungen, einerseits vom Friedhofskomitee, andererseits von der Gemeinde selbst, beziehungsweise von der Politik. Und ich denke, das ist auch nicht zielführend, dass sowas gemacht wird.
1: Derzeit können die Besitzer ihre verstorbenen Haustiere einäschern lassen und dann die Urne mit nach Hause nehmen. Der Nobelpreis für Chemie geht heuer nach Frankreich und Japan. Zwei Forscher haben wichtige Reaktionen in der sogenannten Spiegelbildchemie entdeckt. Diese Reaktionen ermöglichen unter anderem die Entwicklung neuer Medikamente. Der Durchbruch ist schon mehrere Jahrzehnte her. Die beiden Forscher sind heute 76 und 95 Jahre alt. Nach Yannick Sinner haben jetzt zwei weitere große Namen im italienischen Sport angekündigt, dass sie verletzungsbedingt eine Pause einlegen. Es geht um die Skirennläuferinnen Federica Brignone und Sofia Gorgia. Sie werden beim Weltcup-Auftakt in 2 Wochen in Sölden nicht mit dabei sein. Brignone hat immer noch mit ihrer Knieverletzung zu kämpfen und Gorgia muss sich von einer Viruserkrankung erholen. Und am Abend sind ein paar Regenschauer möglich. Mehr zum Wetter hören Sie gleich.
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1: Mit einigen Wolken geht's durch den Nachmittag. Verbreitet scheint aber auch die Sonne. Werfen wir noch einen Blick aufs Thermometer. Jetzt hat es 19 Grad in Kaltern und Meran, 16 in Ayers und 15 Grad messen wir in Sexton. Am Abend und in der Nacht kann es etwas regnen. Morgen gibt's dann im ganzen Land Regenschauer und Gewitter. Die Temperaturen gehen zurück. Richtung Wochenende wird es dann wieder freundlicher.
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12: Guten Nachmittag aus der Landesverkehrsmeldezentrale. Es begrüßt Sie Karin Unterhofer. Brenner Autobahn. In Fahrtrichtung Norden gibt es zwischen Klausen und Brixen 6 Kilometer Stau wegen Arbeiten. Und in der Gegenrichtung gibt es zwischen dem Brenner und Sterzing LKW-Stau. Auf der Brenner Stadtstraße bei Bozen Nord staut es in beiden Richtungen wegen Mehrarbeiten. Und zwischen Klausen und Brixen staut es in beiden Richtungen wegen Überlastung. Allen, die unterwegs sind, gute Fahrt.

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1: Reallöhne in Südtirol stagnieren weiter. Kammer stimmt für Wahlkreisänderungen im Unterland. Das Wetter wechselhaft. Ich bin Florian Scheringer. Guten Nachmittag.
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1: Die Reallöhne in Südtirol entwickeln sich weiterhin schwach. Zumindest zeigen das die Zahlen von 2024, die das Astat jetzt veröffentlicht hat. Im Schnitt verdienen Angestellte in der Privatwirtschaft zwar jedes Jahr mehr, sie können sich mit ihrem Geld aber nicht wirklich mehr leisten. Wegen der Inflation wird ja alles immer teurer. Konkret beträgt das durchschnittliche Bruttojahreseinkommen 34.000 Euro. Die Kaufkraft liegt jedoch weiterhin deutlich unter dem Niveau von 2019. Die Abgeordnetenkammer in Rom hat auch Artikel 3 des neuen Wahlgesetzes angenommen und damit auch die Änderung der Senatswahlkreise in Südtirol. Beim Votum gab es 228 Ja-Stimmen und 144 Nein-Stimmen. Nur die drei SVP-Abgeordneten haben sich enthalten. Durch den Artikel bilden Bozen und Leifers einen eigenen Wahlkreis, während das restliche Unterland und das Überetsch zum Wahlkreis Meran dazukommen. Die allerletzte Abstimmung gibt es dann morgen am frühen Nachmittag, und zwar die Schlussabstimmung, bei der es nochmal um das Wahlgesetz als Ganzes geht. Haustiere haben einen anderen Stellenwert als früher. Für viele sind sie wie ein Familienmitglied. Deshalb dürfen in einigen Regionen und Städten in Italien die Urnen mit der Asche von Haustieren am Friedhof mit ins Grab des Besitzers. Landesrat Luis Walcher hält davon aber gar nichts. Er war früher als Vizebürgermeister in Bozen für den Friedhof zuständig.
3: Ich glaube schon, dass wir rein aus Respekt vor den Menschen, vor den Mitmenschen, die vor uns da waren, das nicht tun sollten. Wenn jemand einen Hundefriedhof aufbauen will an einem anderen Ort, dann soll das auch möglich sein. Aber den Menschenfriedhof, da glaube ich, da ist auch der christliche Glaube wichtige Grundlage, der sollte für uns Menschen vorbehalten sein.
1: Die Entscheidung liegt bei den Gemeinden und bei den Friedhofsverwaltungen. In Südtirol hat noch keine einzige Gemeinde Tiere auf dem Friedhof für Menschen erlaubt. Für viele Menschen ist die sogenannte Abnehmspritze wie ein Wundermittel gegen Fettleibigkeit. Millionen Menschen weltweit haben durch die Medikamente schon stark abgenommen. Bei fettleibigen Kindern sollte man mit dieser Behandlungsmethode aber vorsichtig sein, sagt die Weltgesundheitsorganisation. Unter 10-Jährige sollten weder Abnehmmedikamente nehmen noch operiert werden. Bei 10- bis 19-Jährigen könnten diese Methoden aber sinnvoll sein, heißt es von der WHO. Aber auch nur, wenn andere Therapien nicht wirken. Der Nobelpreis für Chemie geht heuer nach Frankreich und Japan. Zwei Forscher haben wichtige Reaktionen in der sogenannten Spiegelbildchemie entdeckt. Diese Reaktionen ermöglichen unter anderem die Entwicklung neuer Medikamente. Der Durchbruch ist schon mehrere Jahrzehnte her. Die beiden Forscher sind heute 76 und 95 Jahre alt. Und im Großteil des Landes ist es bewölkt. Gleich mehr zum Wetter.
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1: Typisch herbstlich ist das Wetter heute. Viele Wolken und zwischendurch immer wieder etwas Sonne. Dazu relativ milde Temperaturen. Aktuell messen wir 21 Grad in Brixen, 19 in Salurn, 18 in Naturms und 16 Grad hat es in Pflersch. Am Abend ziehen Regenschauer ins Land. Morgen kann es den ganzen Tag lang regnen. Und es wird windig. Die Höchstwerte liegen zwischen 14 und 19 Grad.
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12: Guten Nachmittag, wünscht Barbara Widot aus der Landesverkehrsmeldezentrale. Auf der Brenner Autobahn in Richtung Süden zwischen dem Brenner und Sterzing LKW-Stau und in Richtung Norden zwischen Klausen und Brixen 6 Kilometer Stau wegen Arbeiten. Auf der Brenner Stadtstraße in Richtung Norden zwischen Klausen und Brixen Stau wegen dichtem Verkehrs und bei Bozen Nord in beiden Richtungen Stau wegen Mäharbeiten. Fahren Sie vorsichtig!

0: Also ich finde schon, auch so unverkennbar, ein Erfolgstitel von einem gewissen Wolfgang Petri, die Nummer aus den 90ern. Und ja, läuft auch im Jahre 2026 immer noch gute 3:10.
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0: Ja, so schaut's denn aus. Heute bis 19 Uhr, Ihr Begleiter. Und schön, dass Sie mit dabei sind.
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0: Ja, einmal, Liebe ist um 15 Uhr und 17 Minuten von diesen Herren.
1: Hallo, liebe Hörerinnen und Hörer von Radio 2000. Hier ist der Olaf. Ich wünsche euch alles Gute und bye bye, wir sehen uns.
0: Ja, man sieht sich immer wieder auf der Bühne. Tolle Karriere hat er gemacht, der Olaf, und bei uns im Musikprogramm und geht direkt erfolgreich weiter mit ihr hier, mit Andrea Berg. Gerne als Königin des Schlagers genannt und kann man wohl sagen, seit den frühen 90ern ist sie ganz, ganz oben zu finden und auch nach über 30 Jahren mega erfolgreich. Was passiert?

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0: Schon gut, gell? Galante Jeffrey ist unser Matador, legendär die Nummer und hören Sie anderswo mit Sicherheit nicht, nur bei uns. Ja, so sind wir halt, gell? Und ganz andere Art von der Musik hier heute Abend ab 20 Uhr, volkstümlicher Wunsch, sein Kollege Werner Gärtner und dann extra Hinweis für die heutige Ausgabe. Also wenn Sie noch einen Gruß haben möchten oder auch einen Plattenwunsch, dann unbedingt bis 16 Uhr anrufen. Danach können wir leider nichts mehr reinflicken, beziehungsweise da sind wir ausgebucht. Also bis 16 Uhr können es noch, danach leider nicht mehr. So, das ist der Hinweis für heute Abend und zurück im Nachmittagsprogramm. Wir haben es 3:30 und hier der Blick aufs Wetter.
1: Das Wetter in Südtirol am heutigen Mittwoch.
2: Im Großteil des Landes scheint noch die Sonne, erste Wolken ziehen aber auf und im Laufe des Nachmittags werden sie weiter zunehmen. Am Abend und in der Nacht kann es dann lokal auch etwas regnen. Die höchsten Temperaturen reichen von 17 Grad im oberen Pustertal bis 22 Grad im Unterland. Morgen hat uns dann eine feuchte südwestliche Anströmung fest im Griff. Damit verläuft der Tag trüb und den ganzen Tag über sind durchziehende Regenschauer möglich. Dazwischen gibt es aber auch längere trockene Phasen. Die Sonne tut sich schwer. Mit Durchzug einer Kaltfront am Abend frischt dann teils kräftiger Nordwind auf. Die Temperaturen kommen am Nachmittag über 15 Grad im Wipptal und 19 im Unterland nicht hinaus. Danach bessert sich das Wetter langsam, der Freitag verläuft wechselnd bis stark bewölkt, zeitweise scheint die Sonne und der Nordwind schwächt sich etwas ab. Am Wochenende gibt es dann wieder mehr Sonnenschein, am Samstagnachmittag ist ein Regenschauer aber nicht ganz auszuschließen. So viel zum Wetter mit Lukas Rastner.
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0: So, das war bitte was zum Wetter. Dankeschön an den Kollegen und wir landen beim... Geht der Stunde mit André Wusser.

0: Ja, Peter Cornelius und 3 Minuten zum Wahnsinn, Lieblingssänger. Und ein gutes Stichwort in den Wahnsinn treiben. 2-mal im Jahr drehen wir an der Uhr und ja, seit Jahren fragt man sich eigentlich, warum noch? Sie erinnern sich, schon 2018 haben sich bei einer EU-weiten Befragung 4,6 Millionen Menschen beteiligt und fast alle, um genau zu sein, 84% davon wollten die halbjährliche Zeitumstellung abschaffen. Das Europäische Parlament stimmte 2019 ebenfalls dafür. Ja, und eigentlich hätte 2021 Schluss sein sollen, nur, ja, Sie wissen, wir schreiben mittlerweile 2026 und stellen die Uhr immer noch um.
1: Waffanculo!
0: Aber wirklich. Und jetzt liefert auch die Wissenschaft wieder mal Argumente. Eine neue Studie kommt zum Schluss. Wenn man die Umstellung abschafft, wäre eine dauerhafte Normal- bzw. Winterzeit für unsere innere Uhr wahrscheinlich gesünder. Morgenlicht stabilisiert Schlaf und Stimmung und dauerhafte Sommerzeit würde dagegen gerade im Winter sehr dunkle Morgen bringen. Aber wie auch immer, Fakt ist, die Menschen wollen und wollten eine Entscheidung bereits 2018. Das Parlament wollte eine Entscheidung 2019. Wir erinnern uns und ja, die Politik schafft es seit Jahren nicht, sich darauf zu einigen, welche Zeit am Ende gelten soll. Und also irgendwie hat man das Gefühl, da geht nichts weiter. Wieder mal. Deshalb, also mein Vorschlag wäre, vielleicht sollten wir nicht die Uhren umstellen, sondern endlich einmal den politischen Schalter.
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0: Tja, das so ein bisschen was zum Uhrumstellen.
3: Haben Sie auch gern so einen großen?
0: Nee, hat man nicht, gell? Und das Problem, das ist groß, riesig groß, denn viele Menschen auch hier in Südtirol leiden unter der Zeitumstellung. Und man weiß, dass es ist mittlerweile auch wissenschaftlich bewiesen. Nur, ja, wie gehört und wie erlebt, es passiert halt nichts. Ne? Es passiert gar nichts. Schon ärgerlich, sehr ärgerlich.

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0: Blasen nur unser Nachmittagsprogramm. Die Gruppe Wind und das Wunder um 4:09 und vom heutigen Mittwoch zum Samstagvormittag.
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0: Tja, dazu gibt es auch ein paar Zeilen auf unserer Facebook-Seite als Ankündigung. Sollten mal reinklicken. Und wie gesagt, an diesem Samstagvormittag zu Gast wird mit Sicherheit sehr spannend. Da freue ich mich drauf.

0: Ja, sympathisch, hübsch und kann auch singen aus Südtirol. Mara Kerschbaumer bei uns im Nachmittagsprogramm. Und ja, wir bleiben bei guter Musik.
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0: Ja, so schaut's denn aus. Es wird Zeit wieder für aktuellen Schlager. Und da das Neueste in unserem Musikprogramm und wie immer am Samstag und dann als Wiederholung auch am Sonntagvormittag zu hören. Und das Ganze, das wissen Sie natürlich hier auf Ihrem 2000er. Apropos hören. Bei uns in wenigen Sekunden Aktuelles aus Südtirol und der Welt. Die Kollegen von den Nachrichten erwarten Sie.

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1: Illegales Badanti-Netzwerk in Südtirol zerschlagen. Kaufkraft der Südtiroler nimmt weiterhin nicht zu. Das Wetter bewölkt. Ich bin Florian Scheringer. Guten Nachmittag.
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1: Die Finanzpolizei hat ein illegales Netzwerk von Hauspflegerinnen, sogenannten Badanti, mit Sitz in Südtirol aufgedeckt. Über 100 Frauen sollen illegal aus Georgien eingeschleust worden sein und gefälschte Dokumente bekommen haben. Dann haben sie vor allem in Südtirol und im Trentino als Hauspflegerinnen gearbeitet. Die Drahtzieher sollen zwei Frauen sein, ebenfalls aus Georgien. Sie sollen die Pflegerinnen auch finanziell ausgenutzt haben. Eine Arbeitsvermittlungsfirma in Meran soll von allem gewusst haben und die illegalen Geschäfte ermöglicht haben. Bei einer Razzia mit mehr als 200 Beamten der Finanzpolizei wurden heute früh 29 Menschen in ganz Italien festgenommen, über 100 wurden angezeigt. Die Pferderennen in Meran ziehen weiterhin viel Kritik auf sich, jetzt auch von der grünen Stadtliste Meran. In dieser Rennsaison seien schon 3 Rennpferde nach Unfällen eingeschläfert worden, heißt es von einer Tierschutzorganisation. Der Rennplatz habe sich dazu noch nicht öffentlich geäußert. Die Grünen haben deshalb eine Anfrage gestellt. Sie wollen von der Gemeinde wissen, wie viele Pferde in den letzten Jahren gestorben sind und ob auch alle Fälle gemeldet werden. Die Reallöhne in Südtirol entwickeln sich weiterhin schwach. Zumindest zeigen das die Zahlen von 2024, die das Astat jetzt veröffentlicht hat. Im Schnitt verdienen Angestellte in der Privatwirtschaft zwar jedes Jahr mehr, sie können sich mit ihrem Geld aber nicht wirklich mehr leisten. Wegen der Inflation wird ja alles immer teurer. Konkret beträgt das durchschnittliche Bruttojahreseinkommen 34.000 Euro. Die Kaufkraft liegt jedoch weiterhin deutlich unter dem Niveau von 2019. Die Schülerproteste in Frankreich gehen ungebremst weiter. Auch heute kam es zu Blockaden an Gymnasien und Unis. Über 500 Schulen blieben vorsorglich geschlossen. Michael Evers in Paris, was fordern die Schüler überhaupt?
3: Sie wollen eine bessere Ausstattung der Schulen, mehr Lehrkräfte und bessere Lernbedingungen. Eine Antwort auf die Proteste aber hat die Regierung hier in Paris noch nicht gefunden. Konkrete Zusagen gab es noch nicht. Zwar ermunterte Premier Le Cornu zur Diskussion über die Forderungen der jungen Leute und Präsident Macron mahnte zur Mäßigung bei den Polizeieinsätzen gegen die protestierenden Schüler. Die Bildungsgewerkschaften riefen daraufhin prompt zu neuen Kundgebungen am Donnerstag auf.
1: Bei vielen Menschen wirkt die sogenannte Abnehmspritze wie ein Wundermittel gegen Fettleibigkeit. Millionen Menschen weltweit haben durch die Medikamente schon stark abgenommen. Bei fettleibigen Kindern sollte man mit dieser Behandlungsmethode aber vorsichtig sein, sagt die Weltgesundheitsorganisation. Unter 10-Jährige sollten weder Abnehmmedikamente nehmen noch operiert werden. Bei 10- bis 19-Jährigen könnten diese Methoden aber sinnvoll sein, heißt es von der WHO, aber nur, wenn andere Therapien nicht wirken. Und fast überall ist es jetzt bewölkt. Gleich mehr zum Wetter.
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1: Es wird immer trüber, die Sonne lässt sich jetzt kaum noch blicken. Höchstens im Pustertal gibt's noch ein bisschen blauen Himmel. Jetzt hat es 20 Grad in Auer, 18 in St. Martin im Passaier, 15 in Franzensfeste und 11 Grad messen wir in Wolkenstein. In der Nacht kann es vor allem im Süden leicht regnen, morgen dann im ganzen Land. Die Temperaturen gehen zurück auf höchstens 14 bis 19 Grad.
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11: Karin Unterhofer aus der Landesverkehrsmeldezentrale. Brenner Autobahn in Fahrtrichtung Süden zwischen dem Brenner und Sterzing LKW-Stau wegen Arbeiten. In der Gegenrichtung in Fahrtrichtung Norden gibt es zwischen Bozen-Nord und Klausen LKW-Stau und zwischen Klausen und Brixen 4 Kilometer Stau. Auch auf der Brenner Stadtstraße in Richtung Norden zwischen Klausen und Brixen gibt es Stau wegen Überlastung. Allen, die unterwegs sind, gute Fahrt.

Ja, drei Schwestern aus Südtirol, die erfolgreich Musik machen, eben gehört die Hofers. Und wir kommen zu Marianne Rosenberg. Und ist Ihnen das auch aufgefallen? Also kein Silbereisen, kein Giovanni Zarella. Nirgends war Marianne Rosenberg dabei zu sehen und vor allem auch zu hören. Ist schon schade, gell? Aber wir wissen auch warum. Denn die Sängerin, die hat angekündigt, sich ganz bewusst eine Zeit lang zurückzuziehen. Allerdings nicht, weil sie genug vom Schlager hätte, im Gegenteil, sie arbeitet an neuer Musik. Öffentliche Auftritte und Termine stellt sie dafür erstmal hinten an. Das muss warten, ja. Für ihre Fans ist das also keine schlechte Nachricht. Marianne Rosenberg, die verschwindet nicht. Na, sie macht sich nur ein bisschen rarer, damit am Ende wieder neue Musik entstehen kann, in aller Ruhe und in höchster Konzentration. Schön so, gell? Und ja, noch mehr als 5 Jahrzehnten im Musikgeschäft, da darf man sich so eine längere Pause wohl auch einmal gönnen. Find mal gut. Und Marianne Rosenberg, für uns macht sie eine Ausnahme. Für uns singt sie nämlich jetzt. Um 16 Uhr und 18 Minuten auch damit einen schönen Nachmittag.

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Schürzenegger für Ihren gemütlichen Nachmittag und geht direkt weiter mit Mirko Klavier. Nicht Klavier, sondern Klavier, der heißt wirklich so. Macht richtig tolle Musik, bei uns zu Gast im Musikprogramm mit Freier als der Wind.

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3: Wo Sigmund Freud einfach nicht mehr abreisen wollte. Wer heute vor dem Hotel Bemmelmannspost in Klobenstein steht, der sieht ein traditionsreiches Vier-Sterne-Hotel mit großem Park und viel Jugendstil. Was man nicht gleich sieht, an diesem Ort, da wurden schon Pferde gewechselt, als an Urlaub auf dem Ritten noch überhaupt niemand dachte. Bereits im 14. Jahrhundert ist hier eine Pferdewechsel- und Poststation belegt. Reisende auf dem Weg nach Brenna Richtung Rom konnten hier ihre Pferde versorgen lassen, essen und natürlich auch übernachten. Damals führte eine wichtige Route über den Ritten. Erst als im 14. Jahrhundert der sogenannte Kuntersweg durch die Eisackschlucht ausgebaut wurde, verlor der beschwerliche Weg über das Hochplateau an Bedeutung. Jahrhunderte später wurde der Ritten dafür für etwas ganz anderes bekannt. Die Sommerfrische. Wohlhabende Bozner Familien flohen aus dem heißen Dalkessel hinauf in die angenehme Bergluft. Um 1900 wurde aus der alten Post endgültig eine feine Adresse. Zunächst führte Felix Meyer das Haus, ließ es erweitern und den großen Hotelpark anlegen. Danach kaufte der flämische Hotelier Hans Bemmelmanns das Posthotel und machte es zu einem Treffpunkt für Adlige, Fürsten und bekannte Persönlichkeiten. Einen zusätzlichen Schub brachte 1907 die neue Rittnerbahn. Am 13. August selben Jahres wurde sie eröffnet. Plötzlich konnte man vom Bozner Walter Platz mit der Bahn rund 1000 Höhenmeter hinauf bis nach Klobenstein fahren. Das war für den fremden Verkehr auf dem Ritten ein gewaltiger Fortschritt. Und für die Feingäste vermutlich angenehmer als Samtgepäck mit der Kutsche den Berg hinauf zu rumpeln. Der berühmteste Gast im Bemmelmanns war wohl Sigmund Freud, der Begründer der Psychoanalyse. 1911 kam er mit seiner Familie nach Klobenstein und eigentlich hatte er nur nach einem geeigneten Ferienort gesucht. Am Ende blieb er von Juli bis Mitte September. Freud gefiel es auf dem Ritten so gut, dass er seinem Kollegen Karl Gustav Jung schrieb, dort sei es göttlich schön und behaglich. Und während seines Aufenthaltes beschäftigte er sich auch mit Gedanken, aus denen später sein Werk Totem und Tabu entstand. Und sogar einen privaten Feiertag verbrachte Freud dort. Am 14. September 1911 feierten er und seine Frau Martha im Bemmelmanns ihre Silberhochzeit. Die damalige Veranda trägt deshalb bis heute den Namen Freud-Veranda. Wer dort heute seinen Kaffee trinkt, der sitzt also ziemlich genau dort, wo vor mehr als 100 Jahren einer der bekanntesten Denker seiner Zeit Urlaub machte. Der Zweite Weltkrieg beendete schließlich die große Glanzzeit des Hauses. Das Hotel musste schließen, wurde in den 1950er Jahren wieder eröffnet und stand lange zum Verkauf. 1968 kaufte Clara Senn das Bemmelmannspost und führte es gemeinsam mit ihren Kindern weiter und bis heute befindet sich das Haus in Familienbesitz. Von der Pferdewechselstation zum Grand Hotel, von durchreisenden Kaufleuten bis zu Sigmund Freud, beim Bemmelmanns sind in mehreren Jahrhunderten ziemlich viele Geschichten durch die Tür gekommen und manchmal braucht man für eine kleine Zeitreise ja nicht einmal ein Museum. Eine Nacht im Hotel reicht schon aus.
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1: Also spätestens Mitte heute merkt man es, der Herbst, der ist angekommen. Also vergessen und verschwunden ist die Wärme, die Hitze der letzten Tage und Wochen. Und ja, der Herbst, der ist da. Und bevor wir uns jetzt endgültig bis Weihnachten auf die Couch zurückziehen, da gibt's ein paar Dinge, die man unbedingt gemacht haben sollte im Herbst. Und ganz oben auf der Liste steht ein Spaziergang durch den bunten Wald. Kürbis essen. Kastanien sammeln gehört auch dazu oder vielleicht wieder mal einen Drachen steigen lassen. Wer es gemütlicher mag, der darf sich auch guten Gewissens in die Därme verabschieden oder bei Regen ein Museum besuchen. Auch davon haben wir hier in Südtirol eine ganze Menge. Und ja, dann wäre da noch Stricken, Häkeln, Tee trinken und mit einem guten Buch auf die Couch und ganz wichtig für uns Südtiroler, Dörkelen gehen. Also ein absolutes Muss. Ohne Dörkelen kommt man nicht gut in den Winter. Also Sie wissen schon, Kropfen, Kisten und ein Susa, gerne auch zwei oder mehr davon. Und Wein. Wein geht auch. Wir wünschen viel Spaß.

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1: Illegales Badanti-Netzwerk, Südtirol im Zentrum der Ermittlungen. Eni schraubt Dieselpreis wieder leicht zurück. Das Wetter, viele Wolken, wenig Sonne. Ich bin Florian Scheringer, guten Nachmittag.
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1: Die Finanzpolizei hat ein mutmaßlich illegales Netzwerk von Hauspflegerinnen, sogenannten Badanti, mit Sitz in Südtirol aufgedeckt. Über 100 Frauen sollen illegal aus Georgien eingeschleust worden sein und gefälschte Dokumente bekommen haben. Dann sollen sie vor allem in Südtirol und im Trentino als Hauspflegerinnen gearbeitet haben. Die Drahtzieher sollen zwei Frauen sein, ebenfalls aus Georgien. Sie sollen die Pflegerinnen auch finanziell ausgebeutet haben. Eine Arbeitsvermittlungsfirma in Meran soll von allem gewusst haben und die illegalen Geschäfte ermöglicht haben. Bei einer Razzia mit mehr als 200 Beamten der Finanzpolizei wurden heute früh 29 Menschen in ganz Italien festgenommen, über 100 wurden angezeigt. Eni senkt seinen Dieselpreis wieder. Weil der Tankrabatt jetzt vorbei ist, hatte der Konzern seinen Preisdeckel ja erst gestern von 2,19 Euro auf 2,25 Euro pro Liter angehoben. Heute hat Eni den Preis wiederum um 4 Cent gesenkt, auf 2,21 Euro. Ob auch die anderen Tankstellenbetreiber nachziehen, bleibt abzuwarten. Der Dienst Essen auf Rädern wird im Eisacktal etwas umgebaut. Neben den fertigen und schon warmen Mahlzeiten können sich die Senioren künftig auch für die tiefgekühlte Variante entscheiden, die sie selbst in der Mikrowelle zu Hause aufwärmen müssen. Der Dienst könne so effizienter und günstiger werden, sagt Thomas Hellriegel, der Direktor der Sozialdienste im Eisacktal.
3: In der Regel wird immer ein Erstgespräch geführt und da jede Situation wird individuell bewertet und dann gemeinsam mit der Person oder mit den Angehörigen entschieden, auf welches System zurückgegriffen wird.
1: Im Pustertal gibt es diese Wahlmöglichkeit schon seit 10 Jahren. Nach anfänglichen Schwierigkeiten funktioniert es dort nun gut. Die Pferderennen in Meran ziehen weiterhin viel Kritik auf sich, jetzt auch von der grünen Stadtliste Meran. In dieser Rennsaison seien schon 3 Rennpferde nach Unfällen eingeschläfert worden, heißt es von einer Tierschutzorganisation. Der Rennplatz habe sich dazu aber noch nicht öffentlich geäußert. Die Grünen haben deshalb eine Anfrage gestellt. Sie wollen von der Gemeinde wissen, wie viele Pferde in den letzten Jahren gestorben sind und ob auch alle Fälle gemeldet werden. Heute vor genau 20 Jahren wurde in Moskau die Putin-kritische Journalistin Anna Politkovskaya ermordet. Vor ihrem Wohnhaus, wo sie getötet wurde, haben Menschen heute versucht, Blumen niederzulegen. Die Polizei hat sie aber daran gehindert. Anna Politkovskaya berichtete viel über Gräueltaten im Krieg der russischen Armee gegen die Region Tschetschenien. Damit machte sie sich Feinde sowohl in Moskau als auch bei der tschetschenischen Führung. Und jetzt scheint kaum noch die Sonne. Wie es mit dem Wetter weitergeht, hören Sie gleich.
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1: Der Himmel ist größtenteils bewölkt, die Sonne sehen wir heute kaum. Aktuell messen wir 20 Grad in Gagazon, 18 in Kolmann, 16 in Sandin-Taufers und 8 Grad hat es in Sulden. In den nächsten Stunden bleibt es noch trocken, in der Nacht regnet es dann etwas. Morgen Donnerstag wird es sehr unbeständig, im ganzen Land sind Regenschauer und Gewitter möglich. Und es wird ziemlich windig.
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12: Karin Unterhofer aus der Landesverkehrsmeldezentrale. Auf der Brenner Autobahn gibt es in Fahrtrichtung Süden zwischen dem Brenner und Sterzing LKW-Stau wegen Arbeiten. Und auch in Richtung Norden gibt es zwischen Bozen Nord und Klausen LKW-Stau. Auf der Brenner Stadtstraße in Richtung Süden zwischen Kardaun und Bozen Süd und in Richtung Norden zwischen Blumau und Brixen gibt es abschnittsweise Kolonnenverkehr und Stau wegen Überlastung. Zudem herrscht jetzt im Feierabendverkehr, besonders in den Stadtgebieten, erhöhtes Verkehrsaufkommen. Rechnen Sie vor allem in Bozen bei den Stadtein- und Ausfahrten mit Verzögerungen. Allen, die unterwegs sind, gute Fahrt!
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0: vor einer der erfolgreichsten und sympathischsten im deutschen Schlagergeschäft, der Bernhard Brink.
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0: 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So, von der Schlagerparty zu einer guten Meldung des Tages. Und Sie wissen, es heißt, wir Menschen würden die Natur, die Umwelt zerstören. Das mag sein, aber nicht immer und überall. Es gibt Ausnahmen.
2: Und hier die gute Nachricht des Tages. Zürich hat seinen Dächern das Licht zurückgegeben. Eine Stadt hat 40 Kilometer Bäche wieder ans Licht gebracht, die sie zuvor unter dem Asphalt verschwinden lassen hatte. Für mehr als ein Jahrhundert hat Zürich seine kleinen Fließgewässer eins nach dem anderen überbaut. Mitte des 19. Jahrhunderts meanderten noch etwa 160 Kilometer Bäche offen durch die Stadtquartiere. Die Urbanisierung reduzierte sie auf wenige sichtbare Abschnitte. Ein Bach in einem Rohr hat keinen Platz mehr am Wasserkreislauf. Er endet vermischt mit Abwasser, überlastet bei Regen die Kläranlagen und verschwindet aus dem täglichen Leben der Bewohner. Niemand erinnert sich mehr, dass unter seinen Füßen einmal ein Gewässer floss. Zürich kehrte diese Logik 1988 mit dem Bach-Konzept um. Schmutz und Regenwasser trennen und die Bäche, wo immer möglich, wieder an die Oberfläche bringen. Mit natürlichem Bachbett, aufgeweideten Uferstreifen und kontrollierten Überflutungszonen. Das Ergebnis ist heute messbar. Rund 40 Kilometer Bäche fließen wieder offen durch die Stadt, eine gute Hälfte davon seit dem Start des Programms freigelegt und bieten Kühlung, Biodiversität und Schutz vor Überflutung. Im Jahr 2003 erhielt die Stadt den Schweizer Wasserpreis für dieses jahrzehntelange Werk. Ehrlich gesagt, dieses Ergebnis entstand nicht durch eine einzige große Baumaßnahme, sondern durch Jahrzehnte kleiner Projekte, Quartier für Quartier, oft im Einzelfall, mit Anliegern verhandelt. Langsam, methodisch, fast unsichtbar, bis man die Kilometer zusammenzählt. Dieses Modell gibt es auch außerhalb der Schweiz. Berlin legt Abschnitte der Panke frei. Hamburg arbeitet an der Restaurierung städtischer Fliete. München und Stuttgart haben eigene Stadtbach-Renaturierungsprogramme laufen. Ein verborgener Bach ist ein Bach, der auf seine Zeit wartet.
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0: Ja, das hört man noch gerne. Und wie gehört die Schweiz, beziehungsweise Zürich, hat's denn vorgemacht? Also, ja, hat man auch hier in Südtirol ein allerhand zu tun, gell? Können wir anpacken und loslegen.

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Ja, liebemäßig unterwegs, Mario und der Christoph mit Diamo. Also Liebe geht immer gut, selbstverständlich auch im frühen Feierabend, der 2 Minuten vor 6:30. Und schlagermäßig geht's denn weiter mit der neuen von Chris Maria, unser Hit der Stunde.

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2: Ein Roller günstig zu verkaufen und ein kleiner Weber Kugelgrill sehr gut erhalten ebenso zu verkaufen. Telefonnummer 392 427 8303 in Pfalzen. Zu verkaufen 4 Leichtmetallräder, 5 Loch J16 Zoll H2 und 4 Loch J16 Zoll H2, ideal für Saisonbereifung, jeweils um 98 Euro verhandelbar. Dazu die Telefonnummer im Arntal 335 105 089. Zu verkaufen 8 Paar Hocker wie neu, 4 davon höhenverstellbar, alle zusammen für 250 Euro und 3 alte Baron-Kommoden in Massivholz ebenso zu verkaufen zum verhandelbaren Preis von 150 Euro im Raum Brixen. Telefon 339 60 49 044. Fußorthese, einen Walker Größe 35-40S, nur 9 Tage getragen, günstig abzugeben. Telefon 475 52 08 63. Eine dunkelbraune, bestickte, neuwertige Lederhose für Herren, Größe 46, der Preis 50 Euro zu verkaufen. Und ein kariertes Hemd, M, dazu wird geschenkt. In St. Ulrich Gröden, Telefon 333 39 88 656. Zu verkaufen Saftflaschen mit Kronenkorkverschluss und eine Flaschenputzmaschine wird dazu geschenkt im Raum Überetsch. Nähere Infos dazu unter 034 97 15 23 72. Das war's vom Radiomarkt. Das eben gehörte nachzulesen. Alles weitere dazu ebenso auf unserer Homepage.
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1: Neue Wohnbauhilfen, schon fast 1000 Darlehen gewährt. Essen auf Rädern, Kritik an neuem Modell im Eisacktal. Das Wetter wechselhaft. Ich bin Florian Scheringer, guten Abend.
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1: Seit Anfang des Jahres gibt es vom Land begünstigte Wohnbaudarlehen für junge Menschen und Paare, die sich den Traum vom Eigenheim erfüllen wollen. Wenn man sie mit den Bauspardarlehen zusammenzählt, wurden heuer schon 933 Verträge abgeschlossen und 140 Millionen Euro gewährt. Wohnbaulandesrätin Meyer spricht von einem vollen Erfolg. Die Darlehen seien eine wichtige Entlastung für junge Leute. Deshalb wolle man das Modell weiterführen. Meyer rechnet damit, dass es in Zukunft noch mehr Menschen in Anspruch nehmen. Die Finanzpolizei hat ein mutmaßlich illegales Netzwerk von Hauspflegerinnen, sogenannten Badanti, mit Sitz in Südtirol

0: aufgedeckt. Bei einer Razzia mit mehr als 200 Beamten der Finanzpolizei wurden heute früh 29 Menschen in ganz Italien festgenommen. Über 100 wurden angezeigt. Über 100 Frauen sollen illegal aus Georgien eingeschleust worden sein und gefälschte Dokumente bekommen haben. Dann sollen sie vor allem in Südtirol und im Trentino als Hauspflegerinnen gearbeitet haben. Eine Arbeitsvermittlungsfirma in Meran soll von allem gewusst haben und die illegalen Geschäfte ermöglicht haben. Im Eisacktal können sich Seniorinnen und Senioren in Zukunft entscheiden, wie sie ihr Essen auf Rädern bekommen möchten. Eine warme Mahlzeit wie bisher oder die tiefgekühlte Variante, die sie selbst in der Mikrowelle zu Hause aufwärmen können. Das Ganze sei so effizienter und kostengünstiger, heißt es von den Sozialdiensten im Eisacktal. Kritiker befürchten allerdings, dass die warme Mahlzeit zum Auslaufmodell werden könnte. Ulrich Seitz, der Präsident des Seniorenwohnheims Pilsenhof in Terland, sagt:
1: Ich muss sagen, gerade bei diesen älteren Menschen, Senioren, beobachte ich, wie wichtig es ist, dass natürlich auch eine Essenskultur gepflegt wird und dass das Essen frisch und warm dann auch zum Kunden, zum Klienten, zum Menschen kommt. Ich hoffe, das wird jetzt nicht Standard. Also wir als Struktur würden das auf jeden Fall nicht so handhaben.
0: Im Pustertal gibt es schon seit 10 Jahren die zwei Varianten, zwischen denen man wählen kann. Am Anfang hat es Schwierigkeiten gegeben, nun funktioniert es aber gut. Eni senkt seinen Dieselpreis wieder. Weil der Tankrabatt jetzt vorbei ist, hatte der Konzern seinen Preisdeckel ja erst gestern von 2,19 Euro auf 2,25 Euro pro Liter angehoben. Heute hat Eni den Preis wiederum um 4 Cent gesenkt auf 2,21 Euro. Ob auch die anderen Tankstellenbetreiber nachziehen, das bleibt abzuwarten. Der HCB Südtirol Alperia hat heuer einen Traumstart in der Eishockey League hingelegt. Nach 7 Spieltagen stehen die Foxes deutlich an der Tabellenspitze. Besonders auffällig ist ein junger Neuzugang, der Stürmer Nicolo Remolato. Der 21-Jährige hatte ja gleich bei seinem Debüt gegen Wien 2 Tore geschossen. Deshalb wurde Remolato jetzt von einer Expertenjury als bester junger Spieler des Monats September ausgezeichnet. Und über Nacht und auch morgen regnet es. Gleich mehr zum Wetter.
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0: Im Pustertal und Gardertal ist es noch am freundlichsten mit ein paar letzten Sonnenstrahlen. Ansonsten überwiegen die Wolken. Jetzt hat es 19 Grad in Brixen und Meran, 15 in Toblach und 13 Grad messen wir in Laas. In der Nacht gibt es ein paar Regentropfen, morgen regnet es dann verbreitet. In höheren Lagen ist auch Schnee möglich. Die Temperaturen gehen leicht zurück.
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14: Aus der Landesverkehrsmeldezentrale begrüßt Sie Barbara Widott. Auf der Brenner Autobahn in Richtung Norden zwischen Bozen Süd und Klausen LKW-Stau. Und zwischen Klausen und Brixen 2 Kilometer Stau wegen Arbeiten. Sowie in Richtung Süden zwischen dem Brenner und Sterzing. Auf der Brenner Staatsstraße in Richtung Süden zwischen Bozen Nord und Bozen Süd Stau wegen dichten Verkehrs. Auf der Finchgauer Stadtstraße bei Plaus Behinderungen und Staus in beiden Richtungen nach einem Unfall. Sowie auf der Dolomiter Stadtstraße bei San Lugano. Fahren Sie vorsichtig!
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15: Da spielen wir sofort, nachdem Sie bestens informiert in und durch den Feierabend kommen. 6:06. Vielen Dank an die Kollegen. Und hier ein kleiner Vorgeschmack auf heute Abend. 20 Uhr volkstümliche Wunschsendung mit Kollege Werner Gartner. Und für Sie jetzt die Mürztaler.

0: Nil, bei uns gibt es dann aber nicht nur schöne Musik, sondern auch interessante Meldungen aus aller Welt und ab und zu auch nützliche Tipps für Ihren Haushalt. Und das ist in der Tat eine ungewöhnliche Meldung für Hausfrau und natürlich auch Mann. Zimt gehört nämlich nicht nur in den Apfelstrudel, sondern auch ins Wischwasser. Ja, wirklich. Das Gewürz, das kann nämlich auch beim Putzen helfen. Laut einem Test reicht schon ein Teelöffel Zimtpulver auf einem Eimer lauwarmes Wasser. Zimt wirkt antibakteriell und ja, sorgt ganz nebenbei auch noch für einen angenehmen Duft in der Wohnung. Wer es denn mag, gell? Also beim nächsten Bodenwischen vielleicht einmal einen kleinen Abstecher ins Gewürzregal machen.
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0: Der Zimt, die Alternative zu Chemie beim Bodenwischen. Aber das muss ich noch erwähnen, Achtung für Katzenbesitzer. Für Katzen kann Zimt nämlich problematisch sein, also dort lieber auf diesen Haushaltstrick verzichten.

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wieder gerne gehört und spielt bei uns im Musikprogramm Gilbert der Innsbrucker mit Ich will dich nie mehr verlieren. Zurück in Südtirol und da treffen wir jetzt auf eine ganz tolle Künstlerin namens Barbara Zanetti. Ihre aktuelle Single nennt sich Vergiss mein Nicht und dahinter, da steht da ganz besondere Botschaft. Bitte hinhören.

toller, passender Titel, Vergiss mein nicht, und es ging um Demenz und Alzheimer aus Sicht einer Künstlerin, und ja, Barbara Zanetti widmete sich diesem Thema, das viele Menschen auch hier in der Südtirol berührt, und das Lied erzählt dann nicht nur von der Krankheit, sondern eben auch von der Verbindung zwischen Menschen, und es handelt um Erinnerungen, die verblassen können, aber die Nähe, die sollte bleiben, und hat sie gut geschildert. Das ist Barbara Zanetti um 2 Minuten vor 7:30, und tja, zurück geht's jetzt in die Vergangenheit zu Bobby Solo und ja, guter Musik aus den 80ern.

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2: Das Dürkelen ist in Südtirol fast schon so etwas wie eine fünfte Jahreszeit und beginnt nach der Weinernte im Regelfall Anfang Oktober und dauert bis zum Beginn der Adventszeit. Der Begriff Dürkelen stammt vom lateinischen Wort Dürkulus, was so viel heißt wie Weinpresse. Ursprünglich dankten die Weinbauern beim Dürkelen ihren Mitarbeitern mit einem Festmahl für die erfolgreiche und gelungene Weinernte. Das tun die Bauern auch heute noch, mittlerweile können aber auch die Urlauber kräftig mitfeiern. Der Brauch des Dürkelns stammt mit großer Wahrscheinlichkeit aus dem Eisacktal, also von dort, wo es Wein und Kastanien zuhauf gibt. Ursprünglich fand die Verkostung des jungen Weins im Weinkeller statt, wurde dann aber in eine gute Stube verlegt, wo man natürlich viel gemütlicher zusammensitzen konnte. Was früher nur den Einheimischen vorbehalten war, ist heute zu einer Art Touristenattraktion geworden. Wer im Herbst nach Südtirol reist, findet zahlreiche Gasthöfe und Buschenschenke, die neben typischen Dürkelengerichten auch jungen Wein aus eigenem Anbau anbieten. Außerdem gehören zum Dürkelen auch ein süßer, noch nicht gegorener Traubenmost, geröstete Esskastanien, Hauswürste und Kaminwurzen, Südtiroler Speck, eine kräftige Gerstesuppe, Schlutzkrapfen, Südtiroler Schüttelbrot, Knödel in vielen verschiedenen Variationen, deftige Schlachtbatten mit Kraut und Süßspeisen wie mit Mohn oder Kastanien gefüllte Bauernkrapfen, also typische Gerichte aus der Südtiroler Bauernküche. Besonders schön ist es, einen anstrengenden Wandertag abends beim Dürkelen ausklingen zu lassen oder beim Wandern in einen Buschenschank einzukehren.
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8: Ja, und das nochmal beste Grüße aus der Werbeabteilung. Zurück im Musikprogramm und da haben wir für Sie was ganz Besonderes ausgegraben. Ja, aus den guten 80ern, Bad Boys Blue und einer ihrer gigantischen Hits, also der ging damals um die Welt, war überall anzutreffen, in allen Charts, in allen Hitsparaden, mega erfolgreich und ich finde, kann man auch im Jahre 2026 noch gut hören. Bitteschön.

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1: Ja, so schaut's denn aus. Kollege Werner bereits in den Startlöchern und in gut einer Stunde, ein bisschen mehr, geht's denn auch los. Und darf Ihnen dazu viel Spaß, viel Freude wünschen und für heute noch einen schönen Feierabend. Das war's von mir und dem Nachmittagsprogramm am Mikrofon der Roland. Wir, wie gewohnt, hören uns morgen aber wieder, natürlich hier auf Ihrem 2000er. Bis dahin.
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1: Brixen, gestohlene E-Bikes in Schlucht versteckt. Razzia, viele Festnahmen bei Schlag gegen Badanti-Netzwerk. Das Wetter, morgen regnet es verbreitet. Ich bin Florian Scheringer, guten Abend.
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1: 7 gestohlene E-Bikes im Wert von 14.000 Euro haben die Carabinieri heute in einer Schlucht in der Nähe von Brixen gefunden. Dank der Hilfe von Spürhunden konnte das Versteck ausfindig gemacht werden. 2 der Räder konnten schon ihren Besitzern zurückgegeben werden. Die Suche nach den anderen Eigentümern läuft noch. Und wer die E-Bikes gestohlen hat, das weiß man auch noch nicht. Seit Anfang des Jahres gibt es vom Land begünstigte Wohnbaudarlehen für junge Menschen und Paare, die sich den Traum vom Eigenheim erfüllen wollen. Wenn man sie mit den Bauspardarlehen zusammenzählt, wurden heuer schon 933 Verträge abgeschlossen und 140 Millionen Euro gewährt. Wohnbaulandesrätin Meyer spricht von einem vollen Erfolg. Die Darlehen seien eine wichtige Entlastung für junge Leute. Deshalb wolle man das Modell weiterführen. Meyer rechnet damit, dass es in Zukunft noch mehr Menschen in Anspruch nehmen werden. 29 Festnahmen und über 100 Anzeigen ist die Bilanz einer großen Razzia heute früh in ganz Italien. Die Ermittlungen

0: konzentrieren sich vor allem auf Südtirol, weil es hier ein illegales Netzwerk von Hauspflegerinnen, sogenannten Badanti, geben soll. Über 100 Frauen sollen illegal aus Georgien eingeschleust worden sein und gefälschte Dokumente bekommen haben. Dann sollen sie vor allem in Südtirol und im Trentino als Hauspflegerinnen gearbeitet haben. Eine Arbeitsvermittlungsfirma in Meran soll von all dem gewusst haben und die illegalen Geschäfte ermöglicht haben. In Israel hat man heute der Opfer des Hamas-Überfalls vor genau 3 Jahren gedacht. Damals hatten Kämpfer der Terrormiliz in Israel über 1200 Menschen getötet, 370 davon bei einem Musikfestival. Seitdem herrscht in der Region ein blutiger Krieg. Israel greift seit 3 Jahren fast kontinuierlich Ziele im Gazastreifen und im Libanon an. Über 70.000 Palästinenser sind allein im Gazastreifen getötet worden. Zwar gilt schon seit einem Jahr eine Waffenruhe, an die hält sich Israel aber nicht. 7 Südtiroler Landtagsabgeordnete sind gerade in Ungarn, vor allem um sich mit der Minderheit der Ungarndeutschen zu beschäftigen. Unter der Leitung von Landtagspräsident Gennaro haben sich die Südtiroler unter anderem mit Vertretern im Parlament in Budapest getroffen. Ziel des Austausches sei es, die Beziehungen zu stärken und Themen wie den Schutz der deutschen Sprache zu besprechen, sagt Gennaro. Und morgen wird's im ganzen Land nass. Die weiteren Wetteraussichten hören Sie gleich.
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6: Noch ist es trocken, aber nach wie vor etwas trüb. Aktuell messen wir 18 Grad in Bozen, 16 in Bruneck, 15 in Sterzing und 14 Grad hat es in Schlanders. In der Nacht ziehen ein paar leichte Regenschauer durch. Morgen wird's dann unbeständig. Im ganzen Land sind Regen und Gewitter möglich, dazu teils kräftiger Wind. Die Temperaturen kommen nicht über 14 bis 19 Grad hinaus.
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8: Guten Abend, wünscht Barbara Widott aus der Landesverkehrsmeldezentrale. Auf der Brenner Autobahn in Richtung Norden zwischen Neumarkt und Brixen, LKW-Stau wegen Arbeiten. Auf der Pussertaler Stadtstraße auf der Umfahrung von Mühlbach, Nachtsperre von 20 bis 6 Uhr wegen Arbeiten. Umleitung über die Landesstraße durch Mühlbach. Sowie bei St. Lorenzen im Tunnel Sonnenburg von 20 bis 5 Uhr. Umleitung über die Stadtstraße Pflaurenz. Gute Fahrt!

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1: Aus der Landesverkehrsmeldezentrale begrüßt Sie Barbara Widot. Auf der Brenner Autobahn in Richtung Norden zwischen Bozen Nord und Brixen LKW-Stau wegen Arbeiten. Auf der Pustertaler Stadtstraße auf der Umfahrung von Mühlbach Nachtsperre von 20 bis 6 Uhr wegen Arbeiten. Umleitung über die Landesstraße durch Mühlbach. Sowie bei St. Lorenzen im Tunnel Sonnenburg von 20 bis 5 Uhr. Umleitung über die Staatsstraße Pflaurenz. Ich wünsche Ihnen einen schönen Abend.

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Mittwoch, der 7. Oktober. Ich bin Werner Gartner. Darf alle ganz herzlich begrüßen zur volkstümlichen Wunschsendung. 2 Stunden vollgepackt mit Musik, Grüßen und Glückwünschen. Und wie immer wünsche ich gute Unterhaltung.

Die ersten Grüße kommen von der Lore aus Lana. Sie grüßt unser Radio 2000 Team. Da bedanke ich mich auch für den ganz persönlichen Gruß. Weitere Grüße gehen ins Wohnheim Pastor Angelicus, ins Martinshaus und an die Mama von Lucy. Hier sind die Jungs von

Der Lukas aus Kienzgrößtal in der geschützten Werkstatt Dreier in Bronneck, seine Eltern, seine Schwester Alexandra, den Opa Hubert im Pfalzen, den Armin und Josef Huber Winkelbeck in Kienz, die Familie Nagler-Campedell in Fahren, die Geschwister Niederbacher, die Geschwister Mesner in Findl sowie alle Mitarbeiter von Radio 2000.

Der Südtirol-Fan Alfred grüßt alle Hörer von Radio 2000. Liebe Grüße gehen auch an Isabella und Norbert Rier, an Alexander und Andreas Rier mit Familie, an Maria und Adolf vom Schiedhof, an Marc, und da bedanke ich mich auch für die ganz persönlichen Grüße, sowie auch Grüße an unsere Gruppe Volksrock. Liebe Grüße auch an Margita und Uwe Freitag, aber ganz besonders an seinen Schatz Angelika, und er lässt ausrichten: Ich liebe dich. Er wünscht allen viel Spaß beim 40. Spatzenfest am Wochenende, allen Kranken gute Besserung und beste Grüße auch zu uns hier ins Radio 2000 Studio. Hier sind die Kasselroter Spatzen.

Die Anna aus Xiers grüßt ihre Geschwister mit Kinder, die Maria, die Frieda, die Gisella, die Erika, den Siegfried, den Michel, den Josef, die Hilda, die Liesel, die Tochter Michaela mit Kinder, besonders den Johannes, die Rosa in Laien, Ingemar, Dr. Jakob Kofler und Frau Veronika, die Sennerin Siglinde, die Jägerinnen und Jäger vom Kabocher Berg und auch unser Team. Außerdem gratuliert sie allen, die Namenstag oder Geburtstag feiern.

Die Rosa aus Eyers grüßte Maria in Sexten, die Crescenz in Glurns, die Maria Theresia in St. Valentin, die Christine und den Robert in Brat, den Ignaz in Studerns, die Serafina in Schleiß, die Marianna, die Ottilia und die Margaret in Gomagoi, sowie alle, die sie kennt, und beste Grüße auch hier ins Radio 2000 Studio. Da bedanken wir uns ganz, ganz herzlich.

die Monika aus Pfitsch schickt ganz liebe Grüße an die Walli, an die Dora, die Anna, die Margit, die Anni und den Karl, die Clara und den Robert in Pfitsch, die Anneliese in Dulfer, die Ruth, den Franz und die Nadia in Eck, die Anneliese in Sterzing, den Jakob im Pfalzen und auch an unser Team. Danke an die Chemitner für den schönen Walzer und den hören wir jetzt bei uns im Taufradar.

Der Ulrich aus Mölten hat uns geschrieben, er grüßt alle Eisstock-Kollegen aus Mölten ganz herzlich. Und die Edith vom Bürgerheim in Brixen grüßt die Maria im Bürgerheim, die Edeltraut in Rodeneck, die Elke in Natz, die Schwester Patricia, die Manuela im Sanatorium, die Edith in Derenten, die Martha in Natz, den Hubert und die Svenja in Taufers, die Martha in Raas sowie das Radio 2000-Team. Besonders unsere Tanja und auch ich darf mich ganz herzlich bedanken für die wunderbaren Grüße. Hier ist Johe und grüß die Gott, Frau Wirtin.

Wir kommen zum Günther aus Rodeneck, der grüßt den Bruder Walter, die Astrid und die Erika in Sterzing, den Simon, den Ewald, die Marianne, den Klaus in Barbian, die Martha, die Romy und die Annelies in Rodeneck, die Angelika in Milland, die Maria in Brixen, die Helene im Altersheim in Kastelruth, den Paul in Gossensass, die Lore in Fahren, Irene und Guido sowie auch unser Radio 2000-Team. Und lieber Günther, herzlichen Dank auch für die persönlichen Grüße, die schicke ich gerne zurück nach Rodeneck.

Die Waldraut aus Brixen wünscht ihrem Freund Franz in Findl einen schönen Abend und eine erholsame Nacht. Schöne Grüße gehen auch an die Marlies und den Herbert, an die Marianne, die Helga und die Sophie, an die Elisabeth und den Erich in Brixen sowie auch an unser Radio 2000-Team. Der Sturmwunder wurde gewünscht. Hier ist das Almhütten-Duo.

Wir kommen zum Florian aus Aufkirchen. Der grüßt seine Arbeitskollegen, die Dora, den Manuel, die Lissi, seine Cousine Margaret, die Rosina mit Kinder, die Dora in Toblach, Emanuel Eichholzer, die Mesner Maria, die Erna und die Gitti, die Maria in Wahlen, den Jahrgang 1975. Und lieber Florian, herzlichen Dank auch für die Grüße, die du zu uns hier ins Studio geschickt hast. Erwin Aschenwald und seine Meierhofner sind jetzt an der Reihe. Das Sonntagsjodler.

Die Erika aus Eppan wünscht alles Gute und ein schönes Wochenende dem Radio 2000-Team. Da bedanken wir uns ganz herzlich. Und die Erika, die Erna, der Dietmar und noch eine Erika aus Eppan wünschen der Gitti in St. Pauls alles Gute zum morgigen Namenstag.

0: gern.
1: Die Rotau Sek grüßt den Mann Franz, die Tochter Nadia, die Patin Annelies in Sterzing, die Patin Hannelore in Wiesen, die Cousine Alexandra in Fleins, die Mama Dora, die Tante Margit, die Walli, die Anna, die Monika und den Peter, die Clara und den Robert im Fitsch, den Hans in Gereuth, die Nachbarinnen Rosa und Clara, alle Zuhörer, unser Studioteam, besonders auch die Tanja und auch ich, darf mich ganz herzlich für die Grüße bedanken. Die Musik dazu kommt aus Mühlwald. Hier sind die

Die Regina hat uns per WhatsApp geschrieben, sie schickt ganz liebe Grüße nach Missian an die Violets sowie an das gesamte Team von Radio 2000. Weiters gratuliert sie allen, die Geburtstag oder Namenstag feiern und freut sich auf eine schöne Wunschsendung.

Die Paula aus dem Finchgau grüßt das liebe Radio 2000-Team, die Familie Bingera in Brat und alle Freunde und Bekannten in Stadt und Land. Sie wünscht allen einen wunderschönen Abend.

0: Wir kommen zu Manuela aus Naturns. Sie grüßt die Andrea, die Rosi, die Eva, die Traudi, die Regina in Naturns und die Paula in Lichtenberg. Und nicht zu vergessen sind der Albert und der Karl, alle Verwandten und das Radio 2000-Team. Allen einen schönen, angenehmen Abend.
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Die Wunschsendung Stammtischfreunde vom Schauerclub Simsee grüßen die Elisabeth und den Robert Larch in Spiluk, den Otto in St. Pauls, das Radio 2000 Team und ich bedanke mich auch ganz herzlich für den persönlichen Gruß.

Der Klaus aus Barbian grüßt die Mama im Altersheim in Kassel-Rutt, Günther in Rodeneck, Romy, Annelies, Paul, Reinhard, Armin, Resi, Martha, den Bustra Sepp, Marianne, den Sepp, den Benno, die Marie, die Julia, die Sonja, die Alexandra, den Leo, die Lara und die Milena sowie den Simbel und unser Radio 2000-Team und er wünscht allen einen schönen Abend.

Die Maria aus Lüsen grüßt die Edith, die Regina und die Maria im Bürgerheim in Brixen ganz herzlich und wünscht ihnen einen schönen Abend. Weiters gehen Glückwünsche an alle, die heute Geburtstag oder Namenstag feiern.

Der Bernhard schickt ganz liebe Grüße an den schönsten Platz der Welt nach Misjan. Grüße auch an seine Freunde Klaus, Rosmarie, Andreas, Patrick, Regina, Ricky, Gerhard, Sean, Martin, Ruth und Erich. Hier sind die Violets.

Der Südtirol- und Spatzenfreund Uwe Freitag schickt ganz liebe Grüße an alle Spatzenfreunde, die zurzeit in Kastelruth sind, an Norbert und Isabella, Alexander und Andreas Rier, an die Sabrina, die Bianca, an die Spatzenfreunde Therese, Christel, Claudia, Siglinde, Sandra, natürlich auch an seine liebe Frau Margitta, auch an die Mitglieder der Facebook-Gruppe Kastelruther Spatzenfreunde Jung und Alt, an das Team von Radio 2000 und da bedanke ich mich auch ganz herzlich für die persönlichen Grüße.

Die Rose aus Vilnius bedankt sich bei allen für die Glückwünsche von letzter Woche. Dem Alex zum morgigen Geburtstag alles Gute, Gesundheit und eine schöne Zeit dann als Rentner.

Die Hermine aus dem Finchgau grüßt das Lader 2000-Team, alle Bekannten und Freunde Land auf, Land ab, die Paula in Lichtenberg, alle die Geburtstag und Namenstag feiern und sie denkt wieder mal an sie. Musikalische Grüße kommen von den Schürzenjägern.

Die Maria aus Xiers grüßt die Gisella, die Erika, die Frieda mit Ehemännern, die Roswitha, den Siegfried, den Ingemar, die Anna, die Hilda und die Senna in Sieglinde, sowie die Cluster Agnes, die Gerda in Ohlang, die Hedwig in Bercha und unser Radio 2000-Team. Wir sind die Ladiner.

Der Albert aus Vilnius grüßt seine Frau, die Rosi, die Elfriede und den Heinz sowie den Thorsten in Deutschland, die Melanie in Klausen und unser Radio 2000-Team. Hier sind die Südtiroler Spitzbuben.

Wir kommen zum Gerhard, der hat uns bei WhatsApp geschrieben. Er grüßt die Dresel, den Wastl und den Thomas in Bozen. Ein Gruß auch an unser Radio 2000 Team und lieber Gerhard, herzlichen Dank auch für den persönlichen Gruß.

Grüße kommen auch aus der Schweiz. Die Therese, die grüßt ihre Freunde Uwe und Margitta, die Sandra, die Siglinde, alle von der Facebook-Gruppe Kasselroter Spatzenfreunde Jung und Alt. Grüße auch an unser Team und auch an mich persönlich. Herzlichen Dank dafür.

Die Xirsa und die Brixner wünschen dem Markus alles Gute zum Namenstag. Der Anita in Olang, die am Freitag Geburtstag feiert, alles Gute und viel Gesundheit und sie soll so bleiben wie bisher. Für die Jubilare Musik von Ernst Musch.

Die Geselle aus St. Lorenzen grüßt ihre Mutter in Xiers, die Geschwister mit Familien, die Tante Anna und die Tante Hilda sowie die Roswitha in Niederdorf mit Musik aus vergangenen Tagen. Hier sind die Geschwister Niederbacher.

Das war die volkstümliche Wunschsendung am heutigen Mittwoch. Wie immer bedanke ich mich ganz herzlich fürs Einschalten, fürs Dabeisein. Freue mich schon auf nächste Woche. Machen Sie es gut und gute Nacht. Ihr Werner.

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